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1: Ich bin Uli Reitinger. Nach dem Anschlag am Rande des Christopher Street Days am Wochenende hat Bundeskanzler Merz politische Konsequenzen angekündigt. Der CDU-Chef sagte in Berlin, für konkrete Entscheidungen sei es zwar noch zu früh, klar sei aber, dass es nicht bei Worten bleiben dürfe.
2: Wir werden mit Besonnenheit, aber auch mit Entschlossenheit reagieren müssen und vor allem die Frage beantworten müssen, wie es eigentlich sein kann, dass ein Mann, der so eingestuft ist hier in Berlin, sich unbehelligt in die Nähe des Christopher Street Days begeben konnte und dort diesen Anschlag verüben konnte.
1: Der mutmaßliche Täter war den Behörden als Islamist bekannt, war auf Bewährung auf freiem Fuß und galt als Gefährder. Am Abend haben am Brandenburger Tor wieder hunderte Menschen der Opfer des Anschlags gedacht. Zahlreiche Trauernde legten dort Blumen nieder. Bei dem mutmaßlich islamistischen Anschlag war eine polnische Mutter getötet worden, die mit ihrer Tochter in Berlin war. 29 Menschen wurden verletzt, befinden sich inzwischen aber nicht mehr in kritischem Zustand. Vor Beginn einer neuen Hitzewelle in Frankreich versucht die Feuerwehr, die an der Atlantikküste wütenden Waldbrände weiter einzudämmen. Während der größere der beiden Brände bei Bordeaux den Einsatzkräften weiterhin zu schaffen mache, sei der flächenmäßig kleinere Brand inzwischen unter Kontrolle. Das sagte Präsident Macron beim Besuch der Einsatzleitung am Abend in Bordeaux.
3: Schon jetzt ist das Ausmaß des Feuers westlich von Bordeaux beispiellos und die Behörden fürchten, dass das Schlimmste noch nicht vorbei ist. Ab heute schnellen die Temperaturen wieder in die Höhe und die trockene Hitze könnte das Feuer weiter anfachen. Um zu verhindern, dass die Flammen noch weiter um sich greifen, haben die Einsatzkräfte unzählige Schneisen in den Wald gerodet. Mehr als 4000 Feuerwehrleute und Soldaten sind in der Region im Einsatz. Ab heute helfen auch deutsche Kräfte bei den Löscharbeiten. Aus Bordeaux, Rachel Sommer.
1: Die Stimmung in der deutschen Wirtschaft hat sich im Juli den dritten Monat in Folge von den Dämpfern infolge des Iran-Kriegs erholt. Das IFO-Geschäftsklima stieg um 0,9 Punkte auf 86,6 Punkte. Gestützt wurde der Indikator vor allem durch die verbesserten Erwartungen der Unternehmen. Vor allem im Dienstleistungssektor, auf dem Bau und im Handel hält sich das Geschäftsklima weiter auf.
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1: Löwe.
2: Wenn nicht jetzt, wann dann? Erledigen Sie endlich, was Sie schon viel zu lange aufschieben.
1: Jungfrau.
2: Nutzen Sie Musik und Klänge zur Entspannung und Förderung von Wohlbefinden. Nehmen Sie doch an einer Klangtherapiesitzung teil.
1: Waage.
2: Befreien Sie sich von Ihren negativen Gedanken. Konzentrieren Sie sich heute darauf, positive Energie auszustrahlen.
1: Skorpion.
2: Sie haben das Glück auf Ihrer Seite. Seien Sie aufmerksam, um die Zeichen zu erkennen.
1: Schütze.
2: Ihre finanzielle Situation wird heute von positiven Entwicklungen begleitet. Nutzen Sie die Gelegenheit, um Ihre Finanzen zu ordnen und neue Chancen zu ergreifen.
1: Steinbock.
2: Konflikte lösen und Kompromisse finden steht heute auf Ihrer Tagesordnung. Halten Sie durch, auch wenn es anstrengend wird.
1: Wassermann.
2: Sie sind sehr anpassungsfähig. Probieren Sie doch mal neue Apps zur persönlichen Weiterentwicklung.
1: Fische.
2: Eine unerwartete Gelegenheit wird heute für neue berufliche Möglichkeiten sorgen. Seien Sie mutig und zögern Sie nicht.
1: Widder.
2: Die Leidenschaft brennt heute besonders hell. Nutzen Sie sie, um der Liebe mehr Ausdruck zu verleihen.
1: Stier.
2: Alte Wunden heilen heute besonders gut. Vergeben und vergessen Sie, vor allem wenn es um alte Freunde geht.
1: Zwillinge.
2: Eine bevorstehende Herausforderung erfordert Ihre Geduld. Bleiben Sie ruhig und überlegen Sie Ihre nächsten Schritte sorgfältig.
1: Krebs.
2: Um noch mehr Freizeit zu haben, verbessern Sie Ihre Zeitmanagementfähigkeiten. So werden Sie effizienter und produktiver.
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0: Starten auch schon in den Dienstag rein mit 15 Grad bei euch in Neustadt und Landau. Und in Gleisweiler, da messen wir 14 Grad.
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2: Ich bin Dirk Zeitler. Nach dem Anschlag am Rande des Christopher Street Days in Berlin hat sich Innenminister Dobrindt für einen verschärften Umgang mit sogenannten extremistischen Gefährdern ausgesprochen. So forderte er im ZDF-Heute-Journal eine Änderung beim Jugendstrafrecht. Die Anwendung von Jugendstrafrecht bei erwachsenen Gefährdern sei inakzeptabel, sagte Dobrindt.
3: Ich bin sehr dafür, dass wir uns darüber unterhalten in der Politik, ob wir nicht bei Gefährdern das Jugendstrafrecht einfach nicht mehr anwendbar machen. Dass wir bei Gefährdern die Fußfessel zur obligatorischen Regel machen und dass wir dafür sorgen, dass Gefährder auch in Präventivhaft genommen werden können.
2: Ähnliche Forderungen kommen auch aus der Unionsfraktion im Bundestag. Auch zwei Tage nach dem mutmaßlichen islamistischen Anschlag auf dem Berliner Christopher Street Day ist die Trauer groß. Am Brandenburger Tor haben am Abend erneut hunderte Menschen der Opfer gedacht. Gleichzeitig wird weiter darüber diskutiert, welche Konsequenzen die Politik jetzt ziehen muss.
4: Vor dem Brandenburger Tor liegen inzwischen unzählige Blumen, Kerzen und persönliche Botschaften. Viele Menschen halten einfach kurz inne oder suchen auch das Gespräch mit anderen. Während Berlin trauert, läuft die politische Aufarbeitung weiter. Bundeskanzler Merz will prüfen lassen, wie sich islamistische Gefährder künftig stärker einschränken lassen. Bundesinnenminister Dobrindt fordert außerdem schärfere Regeln, unter anderem mehr Präventivhaft und den Einsatz elektronischer Fußfesseln. Zoe Tassovali, Nachrichtenredaktion.
2: Vor Beginn einer neuen Hitzewelle in Frankreich versucht die Feuerwehr, die an der Atlantikküste wütenden Waldbrände weiter einzudämmen. Während der größere der beiden Brände bei Bordeaux den Einsatzkräften weiterhin zu schaffen mache, sei der flächenmäßig kleinere Brand inzwischen unter Kontrolle. Das sagte Präsident Macron beim Besuch der Einsatzleitung am Abend in Bordeaux. Porsche will bis 2035 weitere 5000 Arbeitsplätze in der Region Stuttgart abbauen. Betroffen sind das Stammwerk in Zuffenhausen und das Entwicklungszentrum in Weissach. Im Gegenzug wird die Standortsicherung bis Ende 2035 verlängert. Betriebsbedingte Kündigungen sind ausgeschlossen.
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5: Ich bin Frederik Stübing. Frühzeitiges Tour de France aus für Pascal Ackermann. Der Radprofi aus Kandel musste die Tour de France am Wochenende auf der Königsetappe kurz vor Paris aufgeben. Nach einem Zusammenstoß mit einem Teamwagen am Vortag machten dem Kandeler Knieschmerzen und Erschöpfung zu schaffen. Millionenförderung für die Grenzregion. Nach einer Tagung in Neustadt fördert das EU-Programm Interreg 13 neue Projekte am Oberrhein mit knapp 20 Millionen Euro. Das Geld geht unter anderem in den Ausbau von Bus- und Bahnverbindungen nach Frankreich, Ausbildungsprogramme und E-Mobilität.
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0: Das Antenneland startet sonnig in den Dienstag. Schon am Morgen strahlt die Sonne vom Himmel und die Temperaturen sind noch angenehm frisch. Im Laufe des Tages wird es richtig sommerlich mit viel Sonne und Höchstwerten bis zu 29 Grad.
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0: Die Straßen bleiben am Morgen frei, denen ist wahrscheinlich auch noch zu

Louis Capaldi, Forget Me um 10 nach 6 bei der Antenne. Stellt euch mal vor, ihr müsst nach Landau eine Kleinigkeit besorgen oder in Neustadt wollt ihr einfach durch die Altstadt schlendern, ja? Und dann kommt auf einmal vor euch jemand, sagt, nee, hier, 5 Euro einmal bitte. Ja, das könnte für uns unvorstellbar sein. Hier ist aber passiert jetzt in den letzten Monaten in Venedig. Da haben die nämlich gedacht, ja, wenn so viele Touristen kommen, dann wollen wir auch was von denen. Und zwar noch mehr Geld. Und zwar hatten sie sozusagen einen Tagessatz von 5 bis 10 Euro, den man bezahlen muss, wenn man in Venedig bleibt. Das war jetzt eine Testphase zwischen dem 3. April und jetzt seit 2 Tagen ist es vorbei. Da mussten ja Venediger Touristen Geld bezahlen. Ziel war unter anderem die Förderung eines nachhaltigen und natürlich bewussten Tourismus und die Regulierung der Touristenströme. Laut vorläufigen Daten der Stadtverwaltung wurden in diesem Testzeitraum etwa 650.000 Tickets mit einem Gesamterlös, Achtung, haltet euch fest, von mehr als 5 Millionen Euro verkauft. Zudem wurde auch laut den ersten Erkenntnissen ein Rückgang der Besucherzahlen festgestellt, besonders an kritischen Tagen. Ja, was lernen Sie daraus? Geld macht Leute geizig und geizig heißt, sie kommen nicht mehr hin. Das heißt aber, ob das weiterhin so kostenpflichtig bleibt, jetzt habe ich mich verhaspelt, das ist noch unklar, aber ja, sie sind auf jeden Fall froh ums Geld wahrscheinlich. Ich bin auf jeden Fall auch gespannt, ob das weiterhin so bleibt oder ob sich noch mehr Städte anschließen. Italien ist ja anscheinend da vorne raus. Sie haben ja auch schon in Rom an dieser guten Fountain, wo man meisten Leute Geld reingeschmissen haben, haben sie auch jetzt Geld verlangt. Die ganze Zeit so. Bis zu 2 Euro, glaube ich, war das. Naja, bin ich mal gespannt, wer da jetzt nachzieht.

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1: Ich bin Frederik Stübing, hallo. Bitteres Aus bei der Tour de France für Pascal Ackermann. Der Radprofi aus Kandel musste das Rennen am Wochenende kurz vor dem Ziel in Paris auf der Königsetappe aufgeben. Wie der Sender ZDF berichtet, machten dem Pfälzer die Folgen eines Sturzes vom Vortag zu schaffen, bei dem er mit einem Begleitwagen kollidierte. Trotz Knieschmerzen und erschöpfter Beine zeigte sich der Kandeler enttäuscht und verpasste damit erneut den angestrebten ersten Etappensieg bei der Tour. Neue Millionen für die Grenzregion. Das EU-Programm Interreg fördert 13 neue Projekte am Oberrhein mit knapp 20 Millionen Euro. Wie das rheinland-pfälzische Wirtschaftsministerium nach einer Tagung in Neustadt mitteilt, profitieren vor allem Pendler und Reisende. Das Geld fließt unter anderem in bessere Bus- und Bahnverbindungen nach Straßburg und Weißenburg. Zudem werden grenzüberschreitende Initiativen für E-Mobilität, Tourismus und die Ausbildung in Deutschland, Frankreich und der Schweiz unterstützt. Für Bürger in Landau und Umgebung gibt es jetzt Unterstützung beim Umstieg auf Solarstrom. Wie die Stadtverwaltung mitteilt, bietet ein Team aus ehrenamtlichen Experten kostenfreie und unabhängige Beratungen zu Photovoltaikanlagen auf dem eigenen Dach an. Interessierte erhalten dabei erste Einschätzungen zur Machbarkeit und möglichen Stromverträgen. Wegen der anhaltenden Hitzewelle startet die Müllabfuhr im Landkreis Bad Dürkheim ab morgen früher als gewohnt. Wie der Abfallwirtschaftsbetrieb mitteilt, beginnen die Touren von Dienstag bis mindestens Freitag bereits um 6 Uhr morgens. Bürgerinnen und Bürger werden gebeten, die Mülltonnen entsprechend rechtzeitig am Vorabend oder am frühen Morgen auf den Straßenrand zu stellen. Und das Beste kommt zum Schluss. Die Bellheimer Kugelstoßerin Yemi Simabi ist zum dritten Mal in Folge deutsche Meisterin. Mit einer Weite von über 19 Metern konnte die pfälzische Olympiasiegerin bei den deutschen Leichtathletikmeisterschaften in Bochum-Wattenscheid triumphieren. Herzlichen Glückwunsch.
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2: Wer jetzt unterwegs ist, bekommt einen traumhaften Sommermorgen mit noch angenehmen Temperaturen. Das ändert sich aber zum Nachmittag hin. Da bleibt die Sonne und die Temperaturen klettern ordentlich hoch auf Maxiwerte von 29 Grad.
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2: Die Straßen bleiben am Morgen frei, denen ist wahrscheinlich auch noch zu warm. Wenn ihr aber was gesehen habt, einen Staumblitzer oder noch irgendwas, klingelt super gerne durch oder schickt eine WhatsApp an die 06341 948 948. Gute Fahrt.
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Stephanie Harris und Breathe hier um 20 vor 7 bei der Antenne. Na, ihr Naschkatzen hier in Landau und Neustadt, habt ihr heute schon euer Soll getan zum Frühstück vielleicht? Ein Schokomüsli, das Nutella-Brot, oh, da wird's mir jetzt auch ganz... Oder da kriege ich ganz schön viel Hunger, da knurrt mir der Magen. Ja, heute können wir aber auch den feiern. Naja, vielleicht nicht bei uns, aber wir machen mal mit. In den USA wird nämlich heute National Milk Chocolate Day gefeiert. Ja gut, wie feiern sie es wahrscheinlich? Mit einer Tonne von Schokolade, die sie ja schon gut in den Supermarktregalen haben. Und ja, der wird gefeiert. Naja, aber ob wir den feiern, das ist natürlich fraglich. Wenn euch jemand heute fragt im Büro, ey, warum hast du so viel Schokolade dabei, sagst du, hey, ich feiere den National Milk Chocolate Day. Und wir feiern weiter hier mit Maroon 5, She Will Be Loved und direkt für euch Klaus Lage mit 1001 Nacht hier bei der Antenne.

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0: Um 7 Uhr messen wir passend 17 Grad in Gimmeldingen und in Offenbach, in Speyer sogar schon 18.
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2: Ich bin Dirk Zeitler. Nach dem Anschlag am Rande des Christopher Street Days in Berlin hat sich Innenminister Dobrindt für einen verschärften Umgang mit sogenannten extremistischen Gefährdern ausgesprochen. So forderte er im ZDF Heute Journal eine Änderung beim Jugendstrafrecht. Die Anwendung von Jugendstrafrecht bei erwachsenen Gefährdern sei inakzeptabel, sagte Dobrindt.
3: Ich bin sehr dafür, dass wir uns darüber unterhalten in der Politik, ob wir nicht bei Gefährdern das Jugendstrafrecht einfach nicht mehr anwendbar machen. Dass wir bei Gefährdern die Fußfessel zur obligatorischen Regel machen und dass wir dafür sorgen, dass Gefährder auch in Präventivhaft genommen werden können.
2: Ähnliche Forderungen kommen auch aus der Unionsfraktion im Bundestag. Wenige Monate vor den US-Parlamentswahlen will Präsident Trump vor dem obersten Gerichtshof umfassende Änderungen im Wahlrecht durchsetzen. Das Justizministerium reichte einen entsprechenden Eilantrag ein, um die Entscheidung einer unteren Instanz auszusetzen. Diese hatte die Trump-Regierung daran gehindert, Wählerdatenbanken zu erheben und neue Regeln für die Briefwahl anlässlich der Kongresswahlen im November umzusetzen. Vor Beginn einer neuen Hitzewelle in Frankreich versucht die Feuerwehr, die an der Atlantikküsten Vor Beginn einer neuen Hitzewelle in Frankreich versucht die Feuerwehr, die an der Atlantikküste wütenden Waldbrände weiter einzudämmen. Während der größere der beiden Brände bei Bordeaux den Einsatzkräften weiterhin zu schaffen mache, sei der flächenmäßig kleinere Brand inzwischen unter Kontrolle. Das sagte Präsident Macron am Abend in Bordeaux.
4: Schon jetzt ist das Ausmaß des Feuers westlich von Bordeaux beispiellos und die Behörden fürchten, dass das Schlimmste noch nicht vorbei ist. Ab heute schnellen die Temperaturen wieder in die Höhe und die trockene Hitze könnte das Feuer weiter anfachen. Um zu verhindern, dass die Flammen noch weiter um sich greifen, haben die Einsatzkräfte unzählige Schneisen in den Wald gerodet. Mehr als 4000 Feuerwehrleute und Soldaten sind in der Region im Einsatz. Ab heute helfen auch deutsche Kräfte bei den Löscharbeiten. Aus Bordeaux, Rache Sommer.
2: Fast 300 Millionen Menschen sind chronisch mit Erregern von Hepatitis B oder C infiziert. Im Kampf gegen Hepatitis fordert die Weltgesundheitsorganisation mehr Forschung, mehr Tests und Behandlungen sowie ein stärkeres politisches Engagement. Die beiden nicht miteinander verwandten Erkrankungen werden durch Viren verursacht, die vor allem per Blut übertragen werden.
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5: Mit Frederik Stübing, hallo. Millionenförderung für die Grenzregion. Nach einer Tagung in Neustadt fördert das EU-Programm Interreg 13 neue Projekte am Oberrhein mit knapp 20 Millionen Euro. Das Geld geht unter anderem in den Ausbau von Bus- und Bahnverbindungen nach Frankreich, Ausbildungsprogramme und E-Mobilität. Frühzeitiges Tour de France aus für Pascal Ackermann. Der Radprofi aus Kandel musste die Tour de France am Wochenende auf der Königsetappe kurz vor Paris aufgeben. Nach einem Zusammenstoß mit einem Teamwagen am Vortag machten dem Kandeler Knieschmerzen und Erschöpfung zu schaffen.
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0: Ein echter Sonnenbrillentag bei uns im Antenneland. Es bleibt den ganzen Tag sonnig und am Nachmittag erreichen wir sommerliche 29 Grad. Nicht mal ein Ausatmungswetter mit irgendwelchen Wolken. Nein, nein, wir kriegen die knalle Sonne.
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0: Die Straßen bleiben frei am Morgen im Antenneland. Allen zusammen wünsche ich aber noch eine gute und sichere Fahrt. Kommt gut an.
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0: Und mit mir Ella Dümig. Dienstag haben wir es schon und wir bestreiten den zusammen mit Miles Smith. Nice to meet you. Und jetzt direkt für euch Genesis, No Son of Mine.
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0: Ferien laufen und für viele zwischen Landau und Neustadt geht's jetzt noch schnell mit dem Auto oder mit dem Camper in den Urlaub. Die Vorfreude ist natürlich riesig, bis plötzlich auf der Autobahn nur noch die Bremslichter leuchten. Damit der Urlaub nicht schon im Stau endet, hat Andi einen einfachen, aber ziemlich cleveren Trick. Andi, wie erwischen wir denn die besten Abfahrtszeiten?
1: Also der klassische Fehler ist, freitags direkt nach Feierabend oder samstags morgens um 8 Uhr loszufahren. Genau dann rollt nämlich die ganz große Reisewelle. Mein Hack nutzt antizyklisches Fahren. Also entweder ihr fahrt unter der Woche los, der Dienstag und der Mittwoch sind die stauärmsten Tage, oder ihr nutzt den Early Bird Trick, fahrt am Wochenende mitten in der Nacht um 2 oder 3 Uhr los. Wenn ihr große Verkehr einsetzt, habt ihr die kritischen Nadelöhre um den Gotthardtunnel zum Beispiel oder die Tauernautobahn schon längst hinter euch gelassen und kommt entspannt zum Frühstück am Ziel an.
0: Wer also ein bisschen flexibel ist, spart sich im besten Fall jede Menge Zeit, Nerven und natürlich Stop and Go.
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1: Mit Frederik Stübing einen schönen Dienstag. Neue Millionen für die Grenzregion. Das EU-Programm Interreg fördert 13 neue Projekte am Oberrhein mit knapp 20 Millionen Euro, wie das rheinland-pfälzische Wirtschaftsministerium nach einer Tagung in Neustadt mitteilt, profitieren vor allem Pendler und Reisende. Das Geld fließt unter anderem in bessere Bus- und Bahnverbindungen nach Straßburg und Weißenburg. Zudem werden grenzüberschreitende Initiativen für E-Mobilität, Tourismus und die Ausbildung in Deutschland, Frankreich und der Schweiz unterstützt. Bitteres Aus bei der Tour de France für Pascal Ackermann. Der Radprofi aus Kandel musste das Rennen am Wochenende kurz vor dem Ziel in Paris auf der Königsetappe aufgeben. Wie der Sender ZDF berichtet, machten dem Pfälzer die Folgen eines Sturzes vom Vortag zu schaffen, bei dem er mit einem Begleitwagen kollidierte. Trotz Knieschmerzen und erschöpfter Beine zeigte sich der Kandeler enttäuscht und verpasste damit erneut den angestrebten ersten Etappensieg bei der Tour. Wegen der anhaltenden Hitzewelle startet die Müllabfuhr im Landkreis Bad Dürkheim ab morgen früher als gewohnt. Wie der Abfallwirtschaftsbetrieb mitteilt, beginnen die Touren von Dienstag bis mindestens Freitag bereits um 6 Uhr morgens. Bürgerinnen und Bürger werden gebeten, die Mülltonnen entsprechend rechtzeitig am Vorabend oder am frühen Morgen auf den Straßenrand zu stellen. Für Bürger in Landau und Umgebung gibt es jetzt Unterstützung beim Umstieg auf Solarstrom. Wie die Stadtverwaltung mitteilt, bietet ein Team aus ehrenamtlichen Experten kostenfreie und unabhängige Beratungen zu Photovoltaikanlagen auf dem eigenen Dach an. Interessierte erhalten dabei erste Einschätzungen zur Machbarkeit und möglichen Stromverträgen. Und das Beste kommt zum Schluss. Zwei Ruderer von der RG Speyer haben es bei der U23-Weltmeisterschaft ins Finale geschafft. Vor heimischem Publikum reicht es am Ende für den 5. Platz. Herzlichen Glückwunsch.
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2: Die Sonne übernimmt heute das Kommando, der Himmel bleibt strahlend blau und die Temperaturen steigen Schritt für Schritt an. Ein perfekter Sommertag, würde ich mal sagen, wartet auf uns bei Höchstwerten von 29 Grad.
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2: Die Straßen bleiben weiterhin frei. Habt ihr aber was gesehen? Einen Stau, einen Blitzer oder noch irgendwas? Klingelt super gerne durch oder schickt eine WhatsApp an die 06341 948 948. Gute Fahrt.
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0: Bellbrook und Candle mit Rescue Me hier um 20 vor 8 bei der Antenne. Sie klappern, bauen riesige Nester und gehören inzwischen schon zu unserer Pfalz dazu. Rund um Landau, Neustadt und Bornheim sind in diesem Jahr wieder besonders viele Störche unterwegs. Der Bestand wächst nämlich weiter. Und warum es aktuell so viele Störche bei uns gibt, erzählt uns jetzt Christian Reis vom Storchenzentrum Bornheim. Christian, wie sieht die Lage denn aktuell aus?
1: Ja, aktuell sind die Jungstörche Flücke, das heißt, die Jungstörche verlassen das Nest, beziehungsweise haben das Nest verlassen. Und dieses Jahr war relativ gutes Jahr. Wir hatten das Wetter hat gut mitgespielt. Es war immer schön feucht, der Regen war immer mal wieder da, kein Dauerregen, Temperaturen haben mitgespielt, sodass die Jungen nicht erfrieren bzw. unterkühlen. Und die Altstörche haben genug Futter bekommen. Deswegen war dieses Jahr die Brutsaison eher überdurchschnittlich wie normal. Wir hatten jetzt in den letzten 2 bis 3 Jahren eher unterdurchschnittlichen Bruterfolg. Dieses Jahr war es wieder ein bisschen etwas besser.
0: Oh, das hört sich ja sehr, sehr schön an. Die Jungstörche haben ja jetzt das Nest verlassen. Was erwartet die Kleinen denn als erstes?
1: So wie kleine Kinder müssen sie erst lernen fliegen und müssen mit den Wetterverhältnissen bzw. mit den Windverhältnissen zurechtkommen. Und das ist für Jungstörche oft etwas problematisch mit den großen Flügeln und mit den langen Beinen, das alles zu koordinieren. Und dann gibt es natürlich schon Bruchpiloten, die dann bei mir in der Pflegestation landen.
0: Und wie kommen die Störche mit der Hitze zurecht?
1: Die Störche kommen wirklich mit den Temperaturen super, super gut zurecht. Der Storch ist wie gemacht für so Wetter und das weiße Gefieder, das reflektiert natürlich die Sonnenstrahlen und ist natürlich ganz gut bewappnet mit diesem Gefieder. Ja, natürlich könnte man hier bleiben und müsste nicht wegziehen, aber Störche sind in der Regel Zugvögel und zieht natürlich immer noch weit Richtung Süden, sprich Spanien bzw. auch Nordafrika.
0: Dann wünschen wir den Störchen natürlich schon jetzt einen guten Flug. Vorher heißt für die Jungtiere aber erstmal fleißig üben. Also schaut in den nächsten Tagen bei uns in der Pfalz ruhig mal nach oben. Vielleicht entdeckt ihr ja einen kleinen Storch bei seinen ersten Flugversuchen.
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0: jetzt noch den kühlen Morgen genießen mit 18 Grad bei euch in Roth und bei euch in Wörth in Gleisweiler. Da messen wir 17 Grad.
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2: Ich bin Dirk Zeitler. Nach dem Anschlag am Rande des Christopher Street Days in Berlin ist die Trauer bei vielen Menschen weiterhin groß. Hunderte Trauernde haben am Brandenburger Tor der Opfer gedacht und Blumen niedergelegt. Gleichzeitig hat die Tat eine Diskussion über den verschärften Umgang mit extremistischen Gefährdern entfacht. Innenminister Dobrindt forderte im ZDF eine Änderung beim Jugendstrafrecht.
3: Es sei inakzeptabel, dass bei erwachsenen Gefährdern das Jugendstrafrecht angewandt wird, so Innenminister Dobrindt. Genau das war bei dem mutmaßlichen Täter vor einigen Monaten passiert. Dobrindt sprach sich außerdem für einen verstärkten Einsatz von elektronischen Fußfesseln aus und es müsse eine bundesweit einheitliche Regelung zur Präventivhaft für Gefährder geben. Fiona Reinhardt, Nachrichtenredaktion.
2: Vor Beginn einer neuen Hitzewelle in Frankreich versucht die Feuerwehr, die an der Atlantikküste wütenden Waldbrände weiter einzudämmen. Während der größere der beiden Brände bei Bordeaux den Einsatzkräften weiterhin zu schaffen mache, sei der flächenmäßig kleinere Brand inzwischen unter Kontrolle, sagte Präsident Macron am Abend in Bordeaux.
4: Schon jetzt ist das Ausmaß des Feuers westlich von Bordeaux beispiellos und die Behörden fürchten, dass das Schlimmste noch nicht vorbei ist. Ab heute schnellen die Temperaturen wieder in die Höhe und die trockene Hitze könnte das Feuer weiter anfachen. Um zu verhindern, dass die Flammen noch weiter um sich greifen, haben die Einsatzkräfte unzählige Schneisen in den Wald gerodet. Mehr als 4000 Feuerwehrleute und Soldaten sind in der Region im Einsatz. Ab heute helfen auch deutsche Kräfte bei den Löscharbeiten. Wann die Urlauber und die evakuierten Anwohner zurück nach Hause können, ist noch unklar. Aus Bordeaux, Rachel Sommer. Rachel Sommer, Bordeaux.
2: Fast 300 Millionen Menschen sind chronisch mit Erregern von Hepatitis B oder C infiziert. Im Kampf gegen Hepatitis fordert die Weltgesundheitsorganisation mehr Forschung, mehr Tests und Behandlungen sowie ein stärkeres politisches Engagement. Die beiden nicht miteinander verwandten Erkrankungen werden durch Viren verursacht, die vor allem per Blut übertragen werden. Das offenkundig enge Verhältnis von FIFA-Präsident Infantino zu Präsident Trump stößt auch im US-Kongress auf Argwohn. Der einflussreiche demokratische Abgeordnete Raskin forderte den Fußball-Weltverband und Infantino auf, bis zum 9. August Informationen über Kontakte zur US-Regierung vorzulegen. Raskin ist der ranghöchste Demokrat im Justizausschuss.
1: Und jetzt noch mehr Informationen aus unserer Region.
5: Ich bin Frederik Stübing. Frühzeitiges Tour de France aus für Pascal Ackermann. Der Radprofi aus Kandel musste die Tour de France am Wochenende auf der Königsetappe kurz vor Paris aufgeben. Nach einem Zusammenstoß mit einem Teamwagen am Vortag machten dem Kandeler Knieschmerzen und Erschöpfung zu schaffen. Millionenförderung für die Grenzregion. Nach einer Tagung in Neustadt fördert das EU-Programm Interreg 13 neue Projekte am Oberrhein mit knapp 20 Millionen Euro. Das Geld geht unter anderem in den Ausbau von Bus- und Bahnverbindungen nach Frankreich, Ausbildungsprogramme und E-Mobilität.
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0: Heute ist von den heißen Tagen gefühlt noch der ruhigste mit Maxiwerten von bis zu 29 Grad und Sonne pur, kein Regen und wirklich auch keine Wolken am Himmel. Also Wasser einpacken und Schattenplätze am besten merken jetzt schon.
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0: Ich habe eine Meldung für euch auf der A65 Ludwigshafen Richtung Karlsruhe zwischen Landau-Dammheim und der Anschlussstelle Landau-Zentrum. 1 Kilometer Stau, knapp über 5 Minuten braucht ihr länger. Ich wünsche euch noch eine gute Fahrt zusammen.
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0: Bei den Temperaturen, da hänge ich ja die ganze Zeit eigentlich nur an meiner Wasserflasche. Eigentlich auch sollte es so für unsere Pflanzen sein. Die brauchen ordentlich Hydration bei den Temperaturen gerade. Aber da wird es auch langsam schwierig. Warum genau, das weiß ein Grundwasserexperte. Den haben wir uns zu uns geholt. Gleich dazu mehr nach 2 Songs.
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0: Surf Mesa featuring Emily mit I Love You Baby um 10 nach 8 bei der Antenne. Heute 30 Grad, morgen 35 und übermorgen platzt das Thermometer wieder in Landau und Neustadt. Während wir uns darüber freuen, freut sich eine Sache allerdings gar nicht, und zwar die Natur. Denn unter unseren Füßen wird das Wasser immer weniger. Wie ernst die Lage bei uns in der Region inzwischen ist, weiß Grundwasserexperte Hans-Jürgen Hahn vom Institut für Grundwasserökologie in Landau. Seien Sie ehrlich, wie beschissen ist die Lage?
1: Ja, im Moment haben wir halt zunächst mal fehlende Niederschläge. Wir haben schon seit Monaten Defizit in den Niederschlägen verglichen im langjährigen Mittel. Und das macht sich dann natürlich auch bei den flachen, bei den niedrigen Grundwasserleitern bemerkbar.
0: Okay, das hört sich ja nicht so gut an. Müssen wir uns dann um unser Trinkwasser Sorgen machen?
1: Die flachen Grundwasserleiter, das sind die oberflächennahen, die reagieren ziemlich rasch. Da hat davon aber auch die Gewässer abhängen. Oder auch Feuchtgebiete und Quellen, sind das natürlich die Lebensräume, die am ersten von solchen sinkenden Grundwasserständen betroffen sind. Und für die Trinkwasserversorgung gilt, je oberflächennah Grundwasservorkommen sind, je kleiner sie sind, desto schneller reagieren sie auf Wasserknappheit. Und das sieht man dann dort, dass Quellen weniger schütten, hat sie schon erwähnt. Und das bedeutet für die Gemeinden, die stark in ihrer Wasserversorgung an Quellen hängen, dass dann auch eine Wassernot eintreten kann.
0: Aber was können wir dagegen tun?
1: Wir entwässern die Landschaft seit Jahrhunderten. Wir haben begradigte Bäche, das heißt Wasser, das da fließt, sofort ab. Das Wasser fehlt in der Landschaft. Was wir also machen müssen, ist die Entwässerung der Landschaft rückgängig machen. Was wir also brauchen, sind wieder Strukturen. Aber das bringt natürlich Flurbereinigungen mit sich, auch sehr aufwendige Verfahren, die natürlich zunächst auch zulasten der Landwirte gehen. Denn die würden dadurch Flächen verlieren. Und da besteht natürlich die große Herausforderung, wie kriegt man das unter einem Hut, die Interessen der Landwirtschaft und die Interessen des Landschaftswasserhaushaltes.
0: Na gut, die Politik muss mal wieder ran. Aber vielleicht können wir beim nächsten Duschgang die Karaoke-Party auch nach draußen verlegen.
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1: Ich bin Frederik Stübing, hallo. Bitteres Aus bei der Tour de France für Pascal Ackermann. Der Radprofi aus Kandel musste das Rennen am Wochenende kurz vor dem Ziel in Paris auf der Königsetappe aufgeben. Wie der Sender ZDF berichtet, machten dem Pfälzer die Folgen eines Sturzes vom Vortag zu schaffen, bei dem er mit einem Begleitwagen kollidierte. Trotz Knieschmerzen und erschöpfter Beine zeigte sich der Kandeler enttäuscht und verpasste damit erneut den angestrebten ersten Etappensieg bei der Tour. Neue Millionen für die Grenzregion. Das EU-Programm Interreg fördert 13 neue Projekte am Oberrhein mit knapp 20 Millionen Euro. Wie das rheinland-pfälzische Wirtschaftsministerium nach einer Tagung in Neustadt mitteilt, profitieren vor allem Pendler und Reisende. Das Geld fließt unter anderem in bessere Bus- und Bahnverbindungen nach Straßburg und Weißenburg. Zudem werden grenzüberschreitende Initiativen für E-Mobilität, Tourismus und die Ausbildung in Deutschland, Frankreich und der Schweiz unterstützt. Für Bürger in Landau und Umgebung gibt es jetzt Unterstützung beim Umstieg auf Solarstrom. Wie die Stadtverwaltung mitteilt, bietet ein Team aus ehrenamtlichen Experten kostenfreie und unabhängige Beratungen zu Photovoltaikanlagen auf dem eigenen Dach an. Interessierte erhalten dabei erste Einschätzungen zur Machbarkeit und möglichen Stromverträgen. Wegen der anhaltenden Hitzewelle startet die Müllabfuhr im Landkreis Bad Dürkheim ab morgen früher als gewohnt. Wie der Abfallwirtschaftsbetrieb mitteilt, beginnen die Touren von Dienstag bis mindestens Freitag bereits um 6 Uhr morgens. Bürgerinnen und Bürger werden gebeten, die Mülltonnen entsprechend rechtzeitig am Vorabend oder am frühen Morgen auf den Straßenrand zu stellen. Und das Beste kommt zum Schluss. Die Bellheimer Kugelstoßerin Yemi Simabi ist zum dritten Mal in Folge deutsche Meisterin. Mit einer Weite von über 19 Metern konnte die pfälzische Olympiasiegerin bei den deutschen Leichtathletikmeisterschaften in Bochum-Wattenscheid triumphieren. Herzlichen Glückwunsch.
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2: Ein Bilderbuch-Sommertag für uns im Antenneland. Die Sonne begleitet uns den ganzen Tag durch. Dazu bleibt es trocken und mit 29 Grad wird's richtig warm.
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2: Und wir bleiben auf der A65 Ludwigshafen Richtung Karlsruhe zwischen Landau-Dammheim und Landau-Zentrum. 1 Kilometer Stau. Jetzt sind wir bei ungefähr 10 Minuten Zeitverlust. Und noch eine Gefahrenmeldung auf der A65 Karlsruhe Richtung Landau. Zwischen Wörterkreuz und Wörth-Dorschberg bei der Tagesbaustelle ist eine Gefahr durch Baustellenfahrzeuge. Also bitte aufpassen.
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0: Shawn Mendes und YYY um 20:09 hier bei der Antenne. Es klingt zwar bei dem Wetter in Landau und Neustadt absurd, aber spart euch ein, holt euch eine Dartscheibe und hört erst auf zu werfen, wenn die Finger bluten. Denn mit Amateur-Dart habt ihr bald die Möglichkeit, richtig reich zu werden. In der neuen Netflix-Serie geht es genau darum und wir können uns aktuell sogar bewerben. Oder Maya, erzähl mal.
1: Ja, absolut richtig. Beat Luke Littler heißt das Ganze, also Schlag Luke Littler. In dem neuen Format von Netflix bekommen Amateur-Dart-Spieler die Chance, eine Runde Dart gegen Luke Littler zu spielen. Okay. Er ist übrigens mit gerade einmal 19 Jahren zweifacher Weltmeister und die aktuelle Nummer 1 der Weltrangliste.
0: Krass.
1: Und wenn ihr ein einfaches Spiel gewinnt, also 501 Punkte, auscheckt, gibt's dafür 501.000 britische Pfund.
0: Das hört sich doch mal mega gut an, aber was muss ich denn dafür machen?
1: Also, erstmal musst du dich bei Netflix für die Show anmelden. Das kann jeder über 18 machen und die Teilnahme ist sogar schon ab 12 Jahren möglich.
0: Krass.
1: Da müsst ihr dann ein paar Fragen beantworten, wie lange ihr schon Dart spielt oder warum ausgerechnet ihr gegen Luke Littler spielen müsst.
0: Okay.
1: Und wichtige Bedingungen, ihr dürft nur mitmachen, wenn ihr noch nie professionell Darts gespielt habt.
0: Okay, das müsste, glaube ich, bei uns jetzt hier machbar sein. Also Profi bin ich jetzt nicht, aber erzähl mal, wie geht's dann weiter?
1: Also jetzt wird's für uns in Deutschland schon etwas schwieriger, denn bei der Anmeldung müsst ihr euch bereit erklären, auf eigene Kosten für einen Vorentscheid nach England zu reisen.
0: Okay.
1: Da müsst ihr euch dann gegen andere Teilnehmer beweisen und am Ende, wenn ihr tatsächlich ausgewählt wurdet, müsst ihr dann halt noch eine Runde gegen den besten Dartspieler der Welt gewinnen.
0: Ja, das ist schon ein bisschen schwieriger, glaube ich. Nach England kriegen wir hin, aber der Rest, ja gut, das haben wir gehört. Also ran an die Dartscheibe. Für fast 600.000 Euro lohnt sich das doch, oder?
1: Ja, auf jeden Fall.
0: Ja, mega.
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0: in Kirweiler und Herxheim. Und bei euch in Speyer sind sogar schon 21 Grad.
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2: Ich bin Doc Zeitler. Der Anschlag am Rande des Christopher Street Days in Berlin hat eine Diskussion über den verschärften Umgang mit extremistischen Gefährdern entfacht. Innenminister Dobrindt forderte im ZDF eine Änderung beim Jugendstrafrecht.
3: Es sei inakzeptabel, dass bei erwachsenen Gefährdern das Jugendstrafrecht angewandt wird, so Innenminister Dobrindt. Genau das war bei dem mutmaßlichen Täter vor einigen Monaten passiert. Dobrindt sprach sich außerdem für einen verstärkten Einsatz von elektronischen Fußfesseln aus und es müsse eine bundesweit einheitliche Regelung zur Präventivhaft für Gefährder geben. Wer als Gefährder gilt, hängt häufig vom Einzelfall ab, erklärt das Bundeskriminalamt. Daher würden die Zahlen schwanken. Das BKA betrachtet aktuell rund 485 Menschen als Gefährder, der Großteil davon aus dem islamistischen Spektrum. Fiona Reinhardt, Nachrichtenredaktion.
2: In Spanien, Italien und Frankreich lodern weiter riesige Waldbrände und die Lage könnte sich noch zuspitzen. In ganz Europa steht eine neue Hitzewelle bevor. In den französischen Feuerregionen an der Atlantikküste und bei Bordeaux bedrohen die Brände auch die laufende Tourismussaison. Die Regierung hat Urlauber bereits davor gewarnt, in die Gebiete zu reisen. Weltweit werden immer mehr Elektroautos zugelassen. Laut einer Untersuchung der Unternehmensberatung PwC in 43 wichtigen Märkten wurden im ersten Halbjahr rund 6,6 Millionen rein batteriebetriebene Stromer neu zugelassen. Doch der E-Automarkt wächst global gesehen langsamer.
4: Der Hauptgrund für diese Entwicklung liegt in China. Der mit Abstand größte Elektroautomarkt weltweit schrumpfte seit Jahresbeginn um 5%, zeigen die Zahlen. Auch in den USA gingen die Neuzulassungen zurück. In Europa hingegen zeigt sich ein klarer Aufwärtstrend. Hier gab es deutlich mehr E-Auto-Neuzulassungen als 2025, auch in Deutschland. Laut Experten beschleunigt hier vor allem die Ölpreisentwicklung die Elektromobilität. Diana Kramer, Nachrichtenredaktion.
2: Das offenkundig enge Verhältnis von FIFA-Präsident Infantino zu Präsident Trump stößt auch im US-Kongress auf Argwohn. Der einflussreiche demokratische Abgeordnete Raskin forderte den Fußball-Weltverband und Infantino auf, bis zum 9. August Informationen über Kontakte zur US-Regierung vorzulegen. Raskin ist der ranghöchste Demokrat im Justizausschuss.
1: Und jetzt noch mehr Informationen aus unserer Region.
5: Mit Frederik Stübing, hallo. Millionenförderung für die Grenzregion. Nach einer Tagung in Neustadt fördert das EU-Programm Interreg 13 neue Projekte am Oberrhein mit knapp 20 Millionen Euro. Das Geld geht unter anderem in den Ausbau von Bus- und Bahnverbindungen nach Frankreich, Ausbildungsprogramme und E-Mobilität. Frühzeitiges Tour de France aus für Pascal Ackermann. Der Radprofi aus Kandel musste die Tour de France am Wochenende auf der Königsetappe kurz vor Paris aufgeben. Nach einem Zusammenstoß mit einem Teamwagen am Vortag machten dem Kandeler Knieschmerzen und Erschöpfung zu schaffen.
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0: Die Sonne scheint weiter kräftig und ich kann nur sagen an alle, die im Büro ohne Klimaanlage oder die natürlich draußen arbeiten, alles Gute und sucht euch auf jeden Fall ein Schattenplätzchen. Zur Mittagszeit kann es bis zu 29 Grad warm werden und auf Sonne pur bitte schön trinken einpacken.
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0: Die Straßen bleiben weiterhin frei. Nichts ist los. Allen zusammen wünsche ich noch eine gute und sichere Fahrt.
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0: Und mit mir Ella Dümig. Ja, die Woche ist schon im vollen Gange. Und damit wir was anderes zu tun haben, außer Arbeit, haben wir den Antenne-Freizeit-Tipp für euch. Alles, was bei uns in der Region abgeht, hat meine liebe Kollegin Maya.
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0: Die besten Hits aller Zeiten gibt's hier um 10 nach 9 auch noch bei der Antenne. Iggy Kelly, Break My Heart.
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2: Die Hambacher Jakobuskerwe geht in die letzte Runde. Und zum Abschluss wartet nochmal ein echtes Highlight auf euch. Ab 22 Uhr gibt's auf dem Rathausplatz Freiwein und Hausmacherbrot. Und falls ihr danach noch Lust habt, was zu fahren, von 22 bis 23 Uhr heißt's an den Fahrgeschäften, zweimal fahren und nur einmal bezahlen. Also schnappt euch eure Freunde und genießt den letzten Kerweabend in Hambach. Die Antenne wünscht euch ganz viel Spaß.
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1: Jetzt schon am Morgen wird's ordentlich heiß. Die Sonne steht immer höher und in den nächsten Stunden geht es weiter Richtung Tageshöchstwert von 29 Grad.
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1: Ich habe nur eine Meldung für euch auf der A65 Karlsruhe Richtung Landau. Zwischen Wörterkreuz und Wörth-Dorschbeck aktuell eine Baustelle und ihr müsst aufpassen auf die Baustellenfahrzeuge. Gute Fahrt euch noch.
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Joan Osborne mit One of Us hier bei der Antenne um 20 vor 10. Wir kennen es auch alle hier in Landau und Neustadt. Wir wollen mit der Jugend oder mit den Jugendlichen sprechen. Und dann braucht man gefühlt auch einen Duden oder ein Lexikon nebendran, damit wir überhaupt miteinander uns verständigen können oder die Sprache heutzutage verstehen. Ja, damit da immer so ein bisschen ein kleiner Überblick gemacht wird, was neu trendet bei den Wörtern, gibt's immer jedes Jahr das Jugendwort des Jahres. Gab's auch schon vor Jahrzehnten. Jetzt aber seit ein paar Jahren ist es wieder richtig zum Trend geworden. Und die Top 10 steht jetzt auch wieder fest. Damit ihr den Überblick da nicht verliert, habe ich sie für euch mal ein paar zusammengefasst. Also, vielleicht kennt ihr die Zahlenfolge 6-7, gesprochen aber ist sie heutzutage 6-7. Genau bedeutet, weiß eigentlich nicht mal die Jugend, warum es so ist. Sie wird häufig als Insider verwendet und passt eigentlich bei jeder Gelegenheit, inklusive der Armbewegung, also der Handbewegung, wo man so eine wippende Bewegung mit den Händen macht und dann 6-7. Gut, dann gibt's Crash Out, also wenn man komplett die Fassung verliert. Es ist viel Englisch dabei, muss ich sagen. Dann ist Digger natürlich, kennen wir, einfach ein Ausruf so für Bruder, Bro, Kumpel, Digger, was war das denn? Dann, du bist gut genug. Ja, viele fragen sich jetzt, das ist doch ein Satz, was hat denn das mit Jugendwort zu tun? Aber es ist eine Passage aus einem viralen Song des Produzentenduos Kitschkrieg mit Blumengarten und auch Shirin David. Hat sich auf TikTok rasant verbreitet. Inzwischen gibt

0: Also es kann wirklich variabel eingesetzt werden. Dann gute Käse. Wenn etwas nicht nur gut genug ist, sondern richtig gut oder sogar stabil, dann ist es laut dem Langscheid Verlag gute Käse. Naja, ich hab's auch nicht richtig verstanden. Also man kann sagen, der Song ist wirklich gute Käse. Dann gibt's auch Macker, also soll sowas heißen wie Crush, ein Freund, mein Macker kommt später vorbei. Peak heißt also so Gipfel, also das Konzert war echt Peak, kann man sagen, war total super, das Beste. Dann kann man sagen Ragebait, also wer zum Beispiel absichtlich jemand triggern will mit Falschbehauptungen, Meinungen, provokativen Thesen und so weiter und so fort. Dann gibt's Schere, heißt so viel, ist nicht die Schere zum Schneiden, sondern ist mein Fehler, man gesteht sich etwas ein. Schere, ich habe mich wochenlang nicht gemeldet, sorry. Dann gibt's Süper, kommt aus dem Türkischen und bedeutet eigentlich super. Bekannt geworden ist es laut dem einen Läufer, den Ultramarathonläufer Adan Saci, der immer nach dem Rennen auf die Frage, wie es ihm geht, mit Super antwortet. Ja, jetzt heißt es, aus den Top 10 dafür die Top 3 zu entscheiden. Der Sieger wird am 10. Oktober verkündet. Also ich bin auf jeden Fall gespannt, wie es da ausgeht.
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0: bei euch in Edenkurm und in Edesheim schöne 23 Grad und in Herxheim und Rülsheim 22.
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2: Ich bin Dirk Zeitler. Nach dem tödlichen Anschlag auf den Christopher Street Day in Berlin sind die Sorgen um die Sicherheit groß, auch mit Blick auf kommende Veranstaltungen. Die Polizei in Hamburg hat bereits angekündigt, ihre Schutzmaßnahmen zu erhöhen.
3: Der CSD in Hamburg wird mit etwa 250.000 Teilnehmern wohl der größte am kommenden Wochenende. Nach dem Anschlag in Berlin will die Polizei in Hamburg die Zahl ihrer Einsatzkräfte noch einmal aufstocken. Dieser Vorfall hat eine generelle Sicherheitsdebatte in Deutschland ausgelöst. Innenminister Alexander Dobrindt beispielsweise fordert einen verstärkten Einsatz von elektronischen Fußfesseln bei Gefährdern. Die SPD fordert ein Diskriminierungsverbot für queere Menschen im Grundgesetz und sie will sich dafür einsetzen, dass entsprechende Förderprogramme nicht unter Kürzungen leiden. Fiona Reinhardt, Nachrichtenredaktion.
2: In Spanien, Italien und Frankreich lodern weiter riesige Waldbrände und die Lage könnte sich noch zuspitzen. In ganz Europa steht eine neue Hitzewelle bevor. In den französischen Feuerregionen an der Atlantikküste und bei Bordeaux bedrohen die Brände auch die laufende Tourismussaison. Die Regierung hat Urlauber bereits davor gewarnt, in die Gebiete zu reisen. In der CDU dreht sich das Personalkarussell. Seit dem Rücktritt von Jens Spahn werden in der Partei und im Kabinett Posten hin und her geschoben, auch über Ressorts hinweg. Das kommt nicht bei allen gut an. Gesundheitsstaatssekretär Tino Sorge reagiert auf seine Entlassung mit deutlicher Kritik an Bundeskanzler Merz.
4: Tino Sorge hat als Staatssekretär im Gesundheitsministerium unter Ministerin Nina Wagen die großen Reformen mit auf den Weg gebracht. Wagen wechselt nun aber ins Kanzleramt. Sie übernimmt dort den Chefposten von Thorsten Frey, der neuer Fraktionschef der Union und Spahn-Nachfolger wird. Auf Sorge im Gesundheitsministerium soll wiederum die bisherige Sportstaatsministerin folgen. Der kritisiert nicht nur die Entlassung aus seinem Fachbereich, sondern vor allem die Art und Weise. Er habe davon aus der Presse erfahren. Ein persönliches Gespräch gab es nicht, wirft der Kanzler Merz vor. Kein guter Stil für ihn. Diana Kramer, Nachrichtenredaktion.
2: Laut einer Untersuchung der Unternehmensberatung PwC in 43 wichtigen Märkten wurden im ersten Halbjahr rund 6,6 Millionen rein batteriebetriebene Stromer neu zugelassen. Doch der E-Automarkt wächst global gesehen langsamer.
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5: Ich bin Frederik Stübing. Frühzeitiges Tour de France aus für Pascal Ackermann. Der Radprofi aus Kandel musste die Tour de France am Wochenende auf der Königsetappe kurz vor Paris aufgeben. Nach einem Zusammenstoß mit einem Teamwagen am Vortag machten dem Kandeler Knieschmerzen und Erschöpfung zu schaffen. Millionenförderung für die Grenzregion. Nach einer Tagung in Neustadt fördert das EU-Programm Interreg 13 neue Projekte am Oberrhein mit knapp 20 Millionen Euro. Das Geld geht unter anderem in den Ausbau von Bus- und Bahnverbindungen nach Frankreich, Ausbildungsprogramme und E-Mobilität.
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0: Mit Höchsttemperaturen bis zu 26 Grad kann sich der heutige Vormittag wirklich sehen lassen. Erst ziehen noch ein paar lockere Wolken durch und später übernimmt dann die Sonne komplett das Kommando. Und ab morgen dürfen wir uns dann auf Höchstwerte bis zu 30 Grad freuen.
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0: Die Straßen sind aktuell frei, der Verkehr rollt. Ich wünsche euch noch eine gute und auch sichere Weiterfahrt. Kommt gut an.
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0: Und mit mir Maja Wendland. Stau gehört für viele leider genauso zum Urlaub wie Sonnencreme und Badelatschen, muss aber eigentlich gar nicht sein. Und wie ihr den Blechlawinen ganz einfach aus dem Weg geht, das hört ihr gleich nach zwei Songs.
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Whatever it takes, Milo hier bei der Antenne um kurz nach 10. Die letzten zwei Wochen der Sommerferien laufen und für viele zwischen Landau und Neustadt geht's jetzt noch schnell mit dem Auto oder dem Camper in den Urlaub. Die Vorfreude ist riesig, bis plötzlich auf der Autobahn nur noch die Bremslichter leuchten. Und damit der Urlaub nicht schon im Stau endet, hat Andi einen einfachen, aber ziemlich cleveren Tipp. Andi, wie erwischen wir denn die besten Abfahrtzeiten?

0: Also der klassische Fehler ist, freitags direkt nach Feierabend oder samstags morgens um 8 Uhr loszufahren. Genau dann rollt nämlich die ganz große Reisewelle. Mein Hack nutzt antizyklisches Fahren. Also entweder ihr fahrt unter der Woche los, der Dienstag und der Mittwoch sind die stauärmsten Tage, oder ihr nutzt den Early Bird Trick, fahrt am Wochenende mitten in der Nacht um 2 oder 3 Uhr los. Wenn ihr große Verkehr einsetzt, habt ihr die kritischen Nadelöhre um den Gotthardtunnel zum Beispiel oder die Tauernautobahn schon längst hinter euch gelassen und kommt entspannt zum Frühstück am Ziel an.
1: Wer also ein bisschen flexibel ist, spart sich im besten Fall jede Menge Nerven, Zeit und Stop and Go.
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1: Ich bin Frederik Stübing, hallo. Bitteres Aus bei der Tour de France für Pascal Ackermann. Der Radprofi aus Kandel musste das Rennen am Wochenende kurz vor dem Ziel in Paris auf der Königsetappe aufgeben. Wie der Sender ZDF berichtet, machten dem Pfälzer die Folgen eines Sturzes vom Vortag zu schaffen, bei dem er mit einem Begleitwagen kollidierte. Trotz Knieschmerzen und erschöpfter Beine zeigte sich der Kandeler enttäuscht und verpasste damit erneut den angestrebten ersten Etappensieg bei der Tour. Neue Millionen für die Grenzregion. Das EU-Programm Interreg fördert 13 neue Projekte am Oberrhein mit knapp 20 Millionen Euro. Wie das rheinland-pfälzische Wirtschaftsministerium nach einer Tagung in Neustadt mitteilt, profitieren vor allem Pendler und Reisende. Das Geld fließt unter anderem in bessere Bus- und Bahnverbindungen nach Straßburg und Weißenburg. Zudem werden grenzüberschreitende Initiativen für E-Mobilität, Tourismus und die Ausbildung in Deutschland, Frankreich und der Schweiz unterstützt. Für Bürger in Landau und Umgebung gibt es jetzt Unterstützung beim Umstieg auf Solarstrom. Wie die Stadtverwaltung mitteilt, bietet ein Team aus ehrenamtlichen Experten kostenfreie und unabhängige Beratungen zu Photovoltaikanlagen auf dem eigenen Dach an. Interessierte erhalten dabei erste Einschätzungen zur Machbarkeit und möglichen Stromverträgen. Wegen der anhaltenden Hitzewelle startet die Müllabfuhr im Landkreis Bad Dürkheim ab morgen früher als gewohnt. Wie der Abfallwirtschaftsbetrieb mitteilt, beginnen die Touren von Dienstag bis mindestens Freitag bereits um 6 Uhr morgens. Bürgerinnen und Bürger werden gebeten, die Mülltonnen entsprechend rechtzeitig am Vorabend oder am frühen Morgen auf den Straßenrand zu stellen. Und das Beste kommt zum Schluss. Die Bellheimer Kugelstoßerin Yemi Simabi ist zum dritten Mal in Folge deutsche Meisterin. Mit einer Weite von über 19 Metern konnte die pfälzische Olympiasiegerin bei den deutschen Leichtathletikmeisterschaften in Bochum-Wattenscheid triumphieren. Herzlichen Glückwunsch.
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2: Bis heute Mittag erreichen wir schöne 27 Grad Maxi-Wert. Dazu scheint immer häufiger die Sonne, also perfektes Wetter, um die nächste Pause vielleicht mal nach draußen zu verlegen. Und morgen erreichen wir dann 30 Grad Maxi-Wert.
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2: Die Straßen sind aktuell frei, der Verkehr rollt. Ich wünsche euch noch eine gute und auch sichere Weiterfahrt. Kommt gut an.
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4: Der Aufwärtstrend am deutschen Aktienmarkt setzt sich fort. Der DAX verbessert sich am Vormittag zunächst um 0,5% auf 25.479 Punkte. Der Absturz vieler Technologiewerte an den asiatischen Börsen zuvor stört die Anleger hier weniger. Sie registrieren vielmehr die weiter fallenden Ölpreise. Ein Barrel der Nordsee-Sorte Brent kostet nur noch 86 Dollar, nachdem Brent vergangene Woche zeitweise die 100-Dollar-Marke übersprungen hatte. Klar vorn sind heute die Autowerte und MTU Aero bisher. Gegen den Trend verlieren jedoch Infineon, Fresenius Medical Care und Quirgen. Der Euro präsentiert sich am Vormittag mit einem Dollar 13,65 auf abgeschwächtem Niveau stabil. Aus Frankfurt, Klaus Bente.
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0: Loy, am I enough? 24 vor 11 bei der Antenne. Die Trinkflasche ist bei vielen jeden Tag dabei. Im Büro, im Auto, beim Sport oder unterwegs. Aber mal ehrlich, wann hast du sie zuletzt richtig sauber gemacht? Nur kurz ausspülen reicht nämlich oft nicht.
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0: Mein Kollege Freddy hat sich mal schlau gemacht. Warum sammeln sich ausgerechnet in Trinkflaschen so schnell Keime?
2: Jedes Mal, wenn wir trinken, gelangen Bakterien aus unserem Mund in die Flasche. Das ist erstmal ganz normal. Problematisch wird es, wenn die Flasche warm wird oder stundenlang im Rucksack oder Auto liegt. Dann können sich Keime deutlich schneller vermehren. Besonders bei Säften, Eistee oder Proteinshakes haben Bakterien zusätzliche Nahrung. Deshalb riechen manche Flaschen irgendwann muffig oder bekommen einen schmierigen Belag.
0: Und wie reinige ich meine Trinkflasche dann richtig?
2: Ja, am besten jeden Tag mit heißem Wasser und etwas Spülmittel. Ganz wichtig sind auch Deckel, Trinkverschluss und Dichtung, da setzen sich Keime besonders gern fest. Danach alles gut trocknen lassen und die Flasche möglichst offen aufbewahren. Wer eine spülmaschinengeeignete Flasche hat, kann sie dort auch regelmäßig reinigen. Und wenn sich Gerüche oder Verfärbungen trotz Reinigung halten, ist es oft leider Zeit für eine neue Flasche.
0: Also mit 2 Minuten mehr Pflege bleibt die Trinkflasche hygienisch und das Wasser schmeckt gleich besser. Morgen geht's dann um ein Thema, das im Sommer schnell gefährlich werden kann: die Hitzefalle Auto.
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1: Die Temperaturen aktuell bei euch in Maikammer, dort sind schöne 24 Grad und bei euch in Bornheim und Essingen 25.
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3: Ich bin Doc Zeitler. Während ein Großaufgebot an Feuerwehrkräften weiter die großen Waldbrände bei Bordeaux bekämpft, haben rund 15.000 evakuierte Menschen in ihre Häuser zurückkehren können. Es handelt sich um Bewohner von Orten eines Gebiets, in dem die Feuerwehr den Brand gestern unter Kontrolle bekommen hatte. Im flächenmäßig größeren Brandgebiet des Departements Gironde dehnte sich das Feuer in der Nacht nicht weiter aus. Nach dem tödlichen Anschlag auf den Christopher Street Day in Berlin sind die Sorgen um die Sicherheit groß, auch mit Blick auf kommende Veranstaltungen. Die Polizei in Hamburg hat bereits angekündigt, ihre Schutzmaßnahmen zu erhöhen.
4: Der CSD in Hamburg wird mit etwa 250.000 Teilnehmern wohl der größte am kommenden Wochenende. Nach dem Anschlag in Berlin will die Polizei in Hamburg die Zahl ihrer Einsatzkräfte noch einmal aufstocken. Dieser Vorfall hat eine generelle Sicherheitsdebatte in Deutschland ausgelöst. Innenminister Alexander Dobrindt beispielsweise fordert einen verstärkten Einsatz von elektronischen Fußfesseln bei Gefährdern. Fiona Reinhardt, Nachrichtenredaktion.
3: In der CDU dreht sich das Personalkarussell. Seit dem Rücktritt von Jens Spahn als Unionsfraktionschef werden in der Partei und im Kabinett Posten hin und her geschoben, auch über Ressorts hinweg. Das kommt nicht bei allen gut an. Gesundheitsstaatssekretär Tino Sorge reagierte auf seine Entlassung mit deutlicher Kritik an Bundeskanzler Merz.
5: Tino Sorge hat als Staatssekretär im Gesundheitsministerium unter Ministerin Nina Wagen die großen Reformen mit auf den Weg gebracht. Wagen wechselt nun aber ins Kanzleramt. Sie übernimmt dort den Chefposten von Thorsten Frey, der neuer Fraktionschef der Union und Spahn-Nachfolger wird. Auf Sorge im Gesundheitsministerium soll wiederum die bisherige Sportstaatsministerin folgen. Der kritisiert nicht nur die Entlassung aus seinem Fachbereich, sondern vor allem die Art und Weise. Er habe davon aus der Presse erfahren. Ein persönliches Gespräch gab es nicht, wirft er Kanzler Merz vor. Kein guter Stil für ihn. Diana Kramer, Nachrichtenredaktion.
3: Während der Hitzewelle Ende Juni haben die Menschen in Deutschland deutlich mehr Wasser und Speiseeisen gekauft. Laut der Scannerdaten großer Supermarktketten wurden in der Woche vom 22. bis zum 28. Juni etwa 90% mehr Eis abgesetzt als in einer durchschnittlichen Sommerwoche. Das teilte das Statistische Bundesamt in Wiesbaden mit.
2: Und jetzt noch mehr Informationen aus unserer Region.
6: Mit Frederik Stübing, hallo. Millionenförderung für die Grenzregion. Nach einer Tagung in Neustadt fördert das EU-Programm Interreg 13 neue Projekte am Oberrhein mit knapp 20 Millionen Euro. Das Geld geht unter anderem in den Ausbau von Bus- und Bahnverbindungen nach Frankreich, Ausbildungsprogramme und E-Mobilität. Frühzeitiges Tour de France aus für Pascal Ackermann. Der Radprofi aus Kandel musste die Tour de France am Wochenende auf der Königsetappe kurz vor Paris aufgeben. Nach einem Zusammenstoß mit einem Teamwagen am Vortag machten dem Kandeler Knieschmerzen und Erschöpfung zu schaffen.
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1: So langsam zeigt der Sommer heute, was er kann. Höchsttemperaturen bis zu 28 Grad und dazu jede Menge Sonnenschein. Also so lässt sich die Mittagspause doch gleich doppelt genießen. Und morgen legen wir mit Höchstwerten bis zu 30 Grad noch eine Schippe obendrauf.
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1: Und wir schauen auf die Straßen. Es staut sich auf der A65 Ludwigshafen Richtung Karlsruhe. Zwischen Landau-Dammheim und Landau-Zentrum, dort ist 1 Kilometer Stau. Ihr braucht etwas länger als 5 Minuten. Ich wünsche euch trotzdem noch eine gute und auch sichere Weiterfahrt.
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1: Und mit mir Maja Wendland. Der Sommer zählt gerade wirklich, was er kann. Für uns heißt das Eis, Freibad und Sonnenschein. Für die Natur sieht die Sache allerdings etwas anders aus. Warum, das hört ihr gleich.
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0: Dua Lipa mit Illusion hier bei der Antenne um kurz nach 11. Heute 30, morgen 35 und übermorgen platzt das Thermometer wieder in Landau und Neustadt. Und während wir uns drüber freuen, freut sich eine Sache allerdings gar nicht, und zwar die Natur. Denn unter unseren Füßen wird das Wasser immer weniger. Wie ernst die Lage bei uns in der Region inzwischen ist, das weiß Grundwasserexperte Hans-Jürgen Hahn vom Institut für Grundwasserökologie in Landau. Seien Sie ehrlich, wie beschissen ist die Lage?
1: Ja, im Moment haben wir halt zunächst mal fehlende Niederschläge. Wir haben schon seit Monaten Defizit in den Niederschlägen verglichen im langjährigen Mittel. Und das macht sich dann natürlich auch bei den flachen, bei den niedrigen Grundwasserleitern bemerkbar.
0: Oh, okay, das hört sich ja nicht so gut an. Müssen wir uns dann um unser Trinkwasser sorgen?
1: Die flachen Grundwasserleiter, das sind die oberflächennahen, die reagieren ziemlich rasch. Da davon aber auch die Gewässer abhängen oder auch Feuchtgebiete und Quellen, sind das natürlich die Lebensräume, die am ersten von solchen sinkenden Grundwasserständen betroffen sind. Und für die Trinkwasserversorgung gilt, je oberflächennah Grundwasservorkommen sind, je kleiner sie sind, desto schneller reagieren sie auf Wasserknappheit. Und das sieht man dann dort, dass Quellen weniger schütten, hat sie schon erwähnt. Und das bedeutet für die Gemeinden, die stark in ihrer Wasserversorgung an Quellen hängen, dass dann auch eine Wassernot eintreten kann.
0: Aber was können wir dagegen tun?

0: Wir entwässern die Landschaft seit Jahrhunderten. Wir haben begradigte Bäche. Das heißt, Wasser, das da fließt, sofort ab. Das Wasser fehlt in der Landschaft. Was wir also machen müssen, ist die Entwässerung der Landschaft rückgängig machen. Was wir also brauchen, sind wieder Strukturen. Aber das bringt natürlich Flurbereinigungen mit sich, auch sehr aufwendige Verfahren, die natürlich zunächst auch zu Lasten der Landwirte gehen. Denn die würden dadurch Flächen verlieren. Und da besteht natürlich die große Herausforderung, wie kriegt man das unter einem Hut, die Interessen der Landwirtschaft und die Interessen des Landschaftswasserhaushaltes.
1: Ja, na gut, die Politik muss mal wieder ran. Aber vielleicht können wir beim nächsten Duschgang die Karaoke-Party auch nach draußen verlegen.
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1: Mit Frederik Stübing einen schönen Dienstag. Neue Millionen für die Grenzregion. Das EU-Programm Interreg fördert 13 neue Projekte am Oberrhein mit knapp 20 Millionen Euro, wie das rheinland-pfälzische Wirtschaftsministerium nach einer Tagung in Neustadt mitteilt, profitieren vor allem Pendler und Reisende. Das Geld fließt unter anderem in bessere Bus- und Bahnverbindungen nach Straßburg und Weißenburg. Zudem werden grenzüberschreitende Initiativen für E-Mobilität, Tourismus und die Ausbildung in Deutschland, Frankreich und der Schweiz unterstützt. Bitteres Aus bei der Tour de France für Pascal Ackermann. Der Radprofi aus Kandel musste das Rennen am Wochenende kurz vor dem Ziel in Paris auf der Königsetappe aufgeben. Wie der Sender ZDF berichtet, machten dem Pfälzer die Folgen eines Sturzes vom Vortag zu schaffen, bei dem er mit einem Begleitwagen kollidierte. Trotz Knieschmerzen und erschöpfter Beine zeigte sich der Kandeler enttäuscht und verpasste damit erneut den angestrebten ersten Etappensieg bei der Tour. Wegen der anhaltenden Hitzewelle startet die Müllabfuhr im Landkreis Bad Dürkheim ab morgen früher als gewohnt. Wie der Abfallwirtschaftsbetrieb mitteilt, beginnen die Touren von Dienstag bis mindestens Freitag bereits um 6 Uhr morgens. Bürgerinnen und Bürger werden gebeten, die Mülltonnen entsprechend rechtzeitig am Vorabend oder am frühen Morgen auf den Straßenrand zu stellen. Für Bürger in Landau und Umgebung gibt es jetzt Unterstützung beim Umstieg auf Solarstrom. Wie die Stadtverwaltung mitteilt, bietet ein Team aus ehrenamtlichen Experten kostenfreie und unabhängige Beratungen zu Photovoltaikanlagen auf dem eigenen Dach an. Interessierte erhalten dabei erste Einschätzungen zur Machbarkeit und möglichen Stromverträgen. Und das Beste kommt zum Schluss. Zwei Ruderer von der RG Speyer haben es bei der U23-Weltmeisterschaft ins Finale geschafft. Vor heimischem Publikum reicht es am Ende für den 5. Platz. Herzlichen Glückwunsch.
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2: Mit bis zu 28 Grad Maxi-Wert geht's entspannt Richtung Mittag. Die Sonne bleibt uns erhalten und sorgt heute für echtes Sommerfeeling. Und morgen wartet schon die 30 Grad-Marke auf uns.
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2: Und wir schauen auf die Straßen. Es staut sich auf der A65 Ludwigshafen Richtung Karlsruhe. Zwischen Landau-Dammheim und Landau-Zentrum, dort ist 1 Kilometer Stau. Ihr braucht etwas länger als 5 Minuten. Ich wünsche euch trotzdem noch eine gute und auch sichere Weiterfahrt.
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0: Wir gehen Richtung Mittag. Es ist 11:45 hier bei der Antenne.
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2: 28. Juli 1986. Samantha Fox steigt mit Do Ya, Do Ya in die Charts ein. Samantha Fox ist in diesem Song ganz schön von sich überzeugt und lässt es auch in vollen Zügen raushängen. Sie fragt ihr Gegenüber nämlich, ob es stark genug ist, um ihr zu geben, was sie braucht. Sie sagt ihm, dass sie sowieso die stärkste aller Frauen ist und dass sie so ziemlich jede und jeden in die Tasche stecken könnte. Das ist ganz schön frech, aber den Leuten, denen scheint es zu gefallen. Sie schafft's mit Do Ya Do Ya nämlich in Deutschland in die Top 5 der Singlecharts. Außerdem kann Samantha sich das auch durchaus erlauben. Sie gilt damals immerhin als absolutes Sexsymbol. Do Ya Do Ya zählt bis heute jedenfalls zu den Songs, die aus ihrem Programm bei Konzerten jahrzehntelang nicht mehr wegzudenken waren. Ist halt auch ein Song voller Power und er hat diese gewisse Prise Sexappeal. Aber das ist alles eigentlich typisch für Samantha Fox.

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0: Und die aktuellen Temperaturen bei euch in Großfischlingen und Kleinfischlingen schöne 26 Grad und bei euch in Albersweiler und Frankweiler 24.
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2: Ich bin Doc Zeitler. Während ein Großaufgebot an Feuerwehrkräften weiter die großen Waldbrände bei Bordeaux bekämpft, haben rund 15.000 evakuierte Menschen in ihre Häuser zurückkehren können. Es handelt sich um Bewohner von Orten eines Gebiets, in dem die Feuerwehr den Brand gestern unter Kontrolle bekommen hatte. Im flächenmäßig größeren Brandgebiet des Departements Gironde dehnte sich das Feuer in der Nacht nicht weiter aus. Nach dem tödlichen Anschlag auf den Christopher Street Day in Berlin sind die Sorgen um die Sicherheit groß, auch mit Blick auf kommende Veranstaltungen. Die Polizei in Hamburg hat bereits angekündigt, ihre Schutzmaßnahmen zu erhöhen.
3: Der CSD in Hamburg wird mit etwa 250.000 Teilnehmern wohl der größte am kommenden Wochenende. Nach dem Anschlag in Berlin will die Polizei in Hamburg die Zahl ihrer Einsatzkräfte noch einmal aufstocken. Dieser Vorfall hat eine generelle Sicherheitsdebatte in Deutschland ausgelöst. Innenminister Alexander Dobrindt beispielsweise fordert einen verstärkten Einsatz von elektronischen Fußfesseln bei Gefährdern. Fiona Reinhardt, Nachrichtenredaktion.
2: In der CDU dreht sich das Personalkarussell. Seit dem Rücktritt von Jens Spahn als Unionsfraktionschef werden in der Partei und im Kabinett Posten hin und her geschoben, auch über Ressorts hinweg. Das kommt nicht bei allen gut an. Gesundheitsstaatssekretär Tino Sorge reagierte auf seine Entlassung mit deutlicher Kritik an Bundeskanzler Merz.
4: Tino Sorge hatte als Staatssekretär im Gesundheitsministerium unter Ministerin Nina Wagen die großen Reformen mit auf den Weg gebracht. Wagen wechselt nun aber ins Kanzleramt. Sie übernimmt dort den Chefposten von Thorsten Frey, der neuer Fraktionschef der Union und Spahn-Nachfolger wird. Auf Sorge im Gesundheitsministerium soll wiederum die bisherige Sportstaatsministerin folgen. Der kritisiert nicht nur die Entlassung aus seinem Fachbereich, sondern vor allem die Art und Weise. Er habe davon aus der Presse erfahren. Ein persönliches Gespräch gab es nicht, wirft er Kanzler Merz vor. Kein guter Stil für ihn. Diana Kramer, Nachrichtenredaktion.
2: Während der Hitzewelle Ende Juni haben die Menschen in Deutschland deutlich mehr Wasser und Speiseeisen gekauft. Laut der Scannerdaten großer Supermarktketten wurden in der Woche vom 22. bis zum 28. Juni etwa 90% mehr Eis abgesetzt als in einer durchschnittlichen Sommerwoche. Das teilte das Statistische Bundesamt in Wiesbaden mit.
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5: Ich bin Frederik Stübing. Frühzeitiges Tour de France aus für Pascal Ackermann. Der Radprofi aus Kandel musste die Tour de France am Wochenende auf der Königsetappe kurz vor Paris aufgeben. Nach einem Zusammenstoß mit einem Teamwagen am Vortag machten dem Kandeler Knieschmerzen und Erschöpfung zu schaffen. Millionenförderung für die Grenzregion. Nach einer Tagung in Neustadt fördert das EU-Programm Interreg 13 neue Projekte am Oberrhein mit knapp 20 Millionen Euro. Das Geld geht unter anderem in den Ausbau von Bus- und Bahnverbindungen nach Frankreich, Ausbildungsprogramme und E-Mobilität.
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0: Und zur Mittagspause bekommen wir Höchsttemperaturen bis zu 28 Grad. Dazu zeigt sich die Sonne fast durchgehend, also ideales Wetter, um die Pause vielleicht mal draußen zu verbringen. Morgen steigen die Höchstwerte dann auf bis zu 30 Grad.
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0: Auf der A65 Ludwigshafen Richtung Karlsruhe zwischen Landau-Dammheim und Landau-Zentrum. Dort ist etwas dichter Verkehr. Ihr braucht gute 5 Minuten länger. Ich wünsche euch trotzdem noch eine gute und auch sichere Weiterfahrt.
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0: Geblitzt wird in Jockrim in der Hatzenbühler Straße Richtung Hatzenbühl. Dort sind 30 erlaubt.
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0: Und mit mir Maja Wendland. Ein kurzer Blick nach oben lohnt sich im Moment ganz besonders, denn über der Pfalz kreisen gerade wieder jede Menge Störche. Und warum sich die großen Vögel bei uns so wohlfühlen und wie es dem Nachwuchs geht, das hört ihr gleich nach zwei Songs.
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0: Control, Zoe Reese hier bei der Antenne um kurz nach 12. Sie klappern, bauen riesige Nester und gehören inzwischen schon zu unserer Pfalz dazu. Rund um Land an Neustadt und Bornheim sind in diesem Jahr wieder besonders viele Störche unterwegs. Der Bestand wächst weiter und warum es aktuell so viele Störche bei uns gibt, erzählt uns jetzt Christian Reis vom Storchenzentrum Bornheim. Christian, wie sieht die Lage aktuell aus?
1: Ja, aktuell sind die Jungstörche Flücke, das heißt, die Jungstörche verlassen das Nest, beziehungsweise haben das Nest verlassen. Und dieses Jahr war relativ gutes Jahr, wir hatten das Wetter hat gut mitgespielt, es war immer schön feucht, der Regen war immer mal wieder da, kein Dauerregen, Temperaturen haben mitgespielt, sodass die Jungen nicht erfrieren, beziehungsweise unterkühlen. Und die Altstörche haben genug Futter bekommen. Deswegen war dieses Jahr die Brutsaison eher überdurchschnittlich wie normal. Wir hatten jetzt in den letzten 2 bis 3 Jahren eher unterdurchschnittlichen Bruterfolg. Dieses Jahr war es wieder ein bisschen etwas besser.
0: Oh, das hört sich doch schon gut an. Die Jungstörche haben ja jetzt das Nest verlassen. Was erwartet die Kleinen denn als erstes?
1: So wie kleine Kinder müssen sie erst lernen fliegen und müssen mit den Wetterverhältnissen bzw. mit den Windverhältnissen zurechtkommen. Und das ist für Jungstörche oft etwas problematisch mit den großen Flügeln und mit den langen Beinen, das alles zu koordinieren. Und dann gibt es natürlich schon Bruchpiloten, die dann bei mir in der Pflegestation landen.
0: Und wie kommen die Störche mit der Hitze zurecht aktuell?
1: Die Störche kommen wirklich mit den Temperaturen super, super gut zurecht. Der Storch ist wie gemacht für so Wetter und das weiße Gefieder, das reflektiert natürlich die Sonnenstrahlen und ist natürlich ganz gut bewahrt.

0: überhaupt nicht mit diesem Gefieder. Ja, natürlich könnte man hier bleiben und müsste nicht wegziehen, aber Störche sind in der Regel Zugvögel und zieht natürlich immer noch weit Richtung Süden, sprich Spanien bzw. auch Nordafrika.
1: Dann wünschen wir den Störch natürlich schon jetzt einen guten Flug. Aber vorher heißt es für die Jungtiere erstmal fleißig üben. Also schaut in den nächsten Tagen bei uns in der Pfalz ruhig mal nach oben. Vielleicht entdeckt ihr ja einen kleinen Storch bei seinem ersten Flugversuch.
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1: Ich bin Frederik Stübing, hallo. Bitteres Aus bei der Tour de France für Pascal Ackermann. Der Radprofi aus Kandel musste das Rennen am Wochenende kurz vor dem Ziel in Paris auf der Königsetappe aufgeben. Wie der Sender ZDF berichtet, machten dem Pfälzer die Folgen eines Sturzes vom Vortag zu schaffen, bei dem er mit einem Begleitwagen kollidierte. Trotz Knieschmerzen und erschöpfter Beine zeigte sich der Kandeler enttäuscht und verpasste damit erneut den angestrebten ersten Etappensieg bei der Tour. Neue Millionen für die Grenzregion. Das EU-Programm Interreg fördert 13 neue Projekte am Oberrhein mit knapp 20 Millionen Euro. Wie das rheinland-pfälzische Wirtschaftsministerium nach einer Tagung in Neustadt mitteilt, profitieren vor allem Pendler und Reisende. Das Geld fließt unter anderem in bessere Bus- und Bahnverbindungen nach Straßburg und Weißenburg. Zudem werden grenzüberschreitende Initiativen für E-Mobilität, Tourismus und die Ausbildung in Deutschland, Frankreich und der Schweiz unterstützt. Für Bürger in Landau und Umgebung gibt es jetzt Unterstützung beim Umstieg auf Solarstrom. Wie die Stadtverwaltung mitteilt, bietet ein Team aus ehrenamtlichen Experten kostenfreie und unabhängige Beratungen zu Photovoltaikanlagen auf dem eigenen Dach an. Interessierte erhalten dabei erste Einschätzungen zur Machbarkeit und möglichen Stromverträgen. Wegen der anhaltenden Hitzewelle startet die Müllabfuhr im Landkreis Bad Dürkheim ab morgen früher als gewohnt. Wie der Abfallwirtschaftsbetrieb mitteilt, beginnen die Touren von Dienstag bis mindestens Freitag bereits um 6 Uhr morgens. Bürgerinnen und Bürger werden gebeten, die Mülltonnen entsprechend rechtzeitig am Vorabend oder am frühen Morgen auf den Straßenrand zu stellen. Und das Beste kommt zum Schluss. Die Bellheimer Kugelstoßerin Yemi Simabi ist zum dritten Mal in Folge deutsche Meisterin. Mit einer Weite von über 19 Metern konnte die pfälzische Olympiasiegerin bei den deutschen Leichtathletikmeisterschaften in Bochum-Wattenscheid triumphieren. Herzlichen Glückwunsch.
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2: Auch über die Mittagspause bleibt es mit bis zu 28 Grad Maxi-Wert richtig angenehm. Viel Sonne, blauer Himmel machen heute einfach nur gute Laune. Und morgen dürfen wir uns auf 30 Grad Maxi-Wert freuen.
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2: Auf der A65 Ludwigshafen Richtung Karlsruhe zwischen Landau-Dammheim und Landau-Zentrum. Dort ist etwas dichter Verkehr. Ihr braucht gute 5 Minuten länger. Ich wünsche euch trotzdem noch eine gute und auch sichere Weiterfahrt.
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2: Geblitzt wird in Jockrim in der Hatzenbühler Straße Richtung Hatzenbühl. Dort sind 30 erlaubt.
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0: Eyes Closed hier von Ed Sheeran bei der Antenne um 20 vor 1. Und wenn wir hier jetzt schon bei Ed Sheeran sind, der hat gerade mal wieder gezeigt, warum ihn so viele feiern. Und auch hier in Landerneustadt und der ganzen Pfalz dürfte das einigen gefallen. Denn bei einem Konzert in den USA hat Ed Sheeran nämlich ganz überraschend Sänger Alex Warren auf die Bühne geholt. Und das Beste, vorher hat er ganz offen zugegeben, dass er auf seinen Hit Ordinary so ein kleines bisschen neidisch ist. Allerdings nur deshalb, weil er den Song so gut findet, dass er ihn am liebsten selbst geschrieben hätte. Gemeinsam haben die beiden den Titel dann live gesungen und ich finde es irgendwie cool zu sehen, dass selbst einer der größten Musiker der Welt anderen einfach mal ein ehrliches Kompliment macht.
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0: Wir haben aktuell bei euch in Edenkoben schöne 27 Grad und bei euch in Billigheim, Ingenheim und Babelroth 26.
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2: Ich bin Dirk Zeitler. Tausende Touristen werden an der französischen Atlantikküste wegen der bedrohlichen Waldbrandlage am bekannten Badeort La Canoë evakuiert. Die Präfektur in Bordeaux ordnete am Vormittag die Räumung von Campingplätzen und Ferienhaussiedlungen an. Die Urlauber sollten alles Gepäck mitnehmen und die Anordnungen der Ordnungskräfte strikt befolgen. Insgesamt geht es um rund 4000 Menschen. Nach dem Anschlag am Rande des Christopher Street Days fordert die CSU schärfere Maßnahmen gegen extremistische Gefährder. Im Gespräch sind elektronische Fußfesseln und eine bundesweit einheitliche Präventivhaft. Auch das Jugendstrafrecht soll überprüft werden.
3: Bundesinnenminister Dobrindt sagte der Bild, Jugendstrafrecht bei Erwachsenengefährdern sei nicht hinnehmbar. Hintergrund, der 21-jährige mutmaßliche Attentäter war wegen des versuchten Anschlusses an den IS verurteilt worden, befand sich aber auf freiem Fuß. CSU-Landesgruppenchef Hoffmann brachte im Deutschlandfunk elektronische Fußfesseln für Gefährder ins Gespräch. Bei der Präventivhaft sei es komplizierter, so Hoffmann, weil Gerichte dafür enge Grenzen gesetzt hätten. Zunächst müsse außerdem genau aufgearbeitet werden, was im Strafverfahren gegen den mutmaßlichen Täter passiert sei. Thomas Bleskin, Nachrichtenredaktion.
2: Die Pilotengewerkschaft Vereinigung Cockpit hat ihren jährlichen Flughafencheck veröffentlicht. Das Ergebnis: Der Flughafen München ist wieder der sicherste in Deutschland. Dafür wurde in der bayerischen Landeshauptstadt auch einiges getan.
4: Mit dauerhaft beleuchteten Zufahrten an Start- und Landebahnen hat der Münchner Flughafen die Piloten überzeugt und damit den Flughafen Leipzig auf Platz 2 verdrängt. Die dauerhafte Beleuchtung sei ein wichtiges Mittel, um Zusammenstöße zu vermeiden. Viele Flughäfen würden da aber aus Kostengründen drauf verzichten. Insgesamt seien aber alle Flughäfen in Deutschland sicher genug für den Passagierbetrieb. Den letzten Platz in der Auswertung der Pilotengewerkschaft belegt der Flughafen Rostock-Lage. Die Piloten kritisieren, dass sie hier nicht zu Sicherheitsbesprechungen eingeladen werden. Fiona Reinhardt, Nachrichtenredaktion.
2: Zum Sport: Zinedine Zidane ist neuer Trainer der französischen Fußballnationalmannschaft. Nachdem die Verpflichtung des Weltstars zuletzt schon ein offenes Geheimnis war, bestätigte Frankreichs Fußballverband nun den Vertrag mit dem 54-Jährigen. Zidane unterschrieb bis ins Jahr 2030.
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5: Ich bin Frederik Stübing. Finanznot an der südlichen Weinstraße. Der Landkreis SUW hat das Jahr 2025 mit einem Millionendefizit abgeschlossen. Wegen steigender Ausgaben rechnet der Kreis für dieses Jahr mit einem Minus von rund 19 Millionen Euro und fordert mehr Geld von Bund und Land. Neuer Posten für Johannes Steiniger. Der CDU-Bundestagsabgeordnete aus Bad Dürkheim wird parlamentarischer Staatssekretär im Bundeswirtschaftsministerium. Steiniger kündigte an, dort künftig verstärkt rheinland-pfälzische Interessen zu vertreten.
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0: Und Richtung Nachmittag erreichen wir Höchstwerte bis zu 28 Grad. Dazu bleibt es sonnig und freundlich, also genau so stellt man sich einen schönen Sommertag vor. Und morgen gibt es dann Höchsttemperaturen bis zu 30 Grad und Sonnenschein.
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0: Es staut sich auf der A65 Karlsruhe Richtung Landau. Zwischen Insheim und Landau Zentrum kommt es zu 2 Kilometern Stau. Ihr braucht hier gute 10 Minuten länger. Ich wünsche euch noch eine gute und auch sichere Fahrt.
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0: Geblitzt wird in Jockrim in der Hatzenbühler Straße Richtung Hatzenbühl. Dort sind 30 erlaubt.
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0: Und mit mir Maja Wendland. Auch unter der Woche muss man nicht zu Hause bleiben. Also wenn ihr für den Rest der Woche noch eine schöne Idee sucht, habe ich gleich den passenden Freizeittipp für euch nach 2 Songs.
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0: Beautiful Reason. Michael Schulte hier bei der Antenne. Es ist kurz nach eins.
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0: Die Hambacher Jakobuskerwe geht in die letzte Runde. Und zum Abschluss wartet nochmal ein echtes Highlight auf euch. Ab 22 Uhr gibt's auf dem Rathausplatz Freiwein und Hausmacherbrot. Und falls ihr danach noch Lust habt, was zu fahren, von 22 bis 23 Uhr heißt's an den Fahrgeschäften, zweimal fahren und nur einmal bezahlen. Also schnappt euch eure Freunde und genießt den letzten Kerweabend in Hambach. Die Antenne wünscht euch ganz viel Spaß.
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2: Mit bis zu 28 Grad Maxiwert bleibt der Sommer heute voll auf Kurs. Die Sonne meint es weiter gut mit uns und morgen wird's mit 30 Grad Maxiwert sogar noch etwas wärmer.
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2: Es staut sich auf der A65 Karlsruhe Richtung Landau. Zwischen Insheim und Landau Zentrum kommt es zu 2 Kilometern Stau. Ihr braucht hier gute 10 Minuten länger. Ich wünsche euch noch eine gute und auch sichere Fahrt.
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2: Geblitzt wird in Jockrim in der Hatzenbühler Straße Richtung Hatzenbühl. Dort sind 30 erlaubt.
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0: Bittersweet Symphony um 20 vor 2 hier bei der Antenne. Mal ehrlich, manchmal versteht man die Jugend doch einfach nicht mehr. Und auch bei uns in Landau, Neustadt und der ganzen Pfalz dürften sich heute einige gefragt haben, was bitte soll eigentlich 6-7 heißen? Und genau dieser Begriff gehört jetzt nämlich zu den Top 10 für das Jugendwort des Jahres 2026. Mit dabei sind außerdem Wörter wie Crashout, Peak, Ragebait oder auch der Dauerbrenner Digger. Bis zum 20. August kann jetzt abgestimmt werden und im Oktober steht dann das Jugendwort des Jahres fest. Ganz ehrlich, ich bin gespannt, welches Wort das Rennen macht und ob wir das Siegerwort am Ende wirklich verstehen.
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1: Wir haben gerade aktuell bei euch in Roth und in Hainfeld 27 Grad und bei euch in Mienfeld, aber auch in Kandel 28.
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3: Ich bin Tanja Wagner. In Spanien, Italien und Frankreich lodern weiter riesige Waldbrände und die Lage könnte sich noch zuspitzen. In ganz Europa steht eine neue Hitzewelle bevor. An der Atlantikküste in Frankreich werden erneut Campingplätze und Badeorte evakuiert. Tausende Touristen müssen umgehend die Koffer packen.
4: Bis zu 35 Grad könnte es in dem Brandgebiet heute heiß werden und die trockene Hitze könnte das Feuer weiter anfachen. Bisher haben die Einsatzkräfte es geschafft, den Brand einzugrenzen. Es lodert zwar noch immer, doch die Flammen haben nicht weiter um sich gegriffen. Um Land zu retten, haben die Einsatzkräfte dafür auch gut 100 Kilometer lang Schneisen in den Wald geschnitten. Ein Aufatmen ist damit aber noch nicht in Sicht. Bis die Feuerwehrleute den Brand wirklich im Griff haben und auch die Anwohner zurück nach Hause können, wird es noch dauern. Aus Bordeaux, Rache Sommer.
3: Nach dem mutmaßlich islamistischen Terroranschlag am Rande des Christopher Street Days in Berlin haben Ermittler auf dem Handy des mutmaßlichen Täters ein Bekennervideo gefunden. Eine Sprecherin der Bundesanwaltschaft bestätigte einen entsprechenden Bericht der Bild. Unterdessen bringt die CDU die elektronische Fußfessel als Mittel zur Überwachung sogenannter extremistischer Gefährder ins Gespräch. Nach Aussagen von CDU und CSU soll darüber kurzfristig mit dem Koalitionspartner SPD gesprochen werden. Bei einem Erdbeben der Stärke 7,1 hat es im Südwesten Japans viele Verletzte und Schäden gegeben. Der japanische Fernsehsender NHK berichtete von Dutzenden Verletzten auf der südwestlichen Hauptinsel Kyushu. Straßen und Gebäude wurden teils schwer beschädigt. Die Hitzewelle Ende Juni hat den Verkauf von Eis und Wasser spürbar angekurbelt. Nach Angaben des Statistischen Bundesamtes wurden in der heißesten Woche fast doppelt so viele Eispackungen verkauft wie sonst im Sommer. Auch bei Getränken griffen die Menschen deutlich häufiger zu.
5: Besonders gefragt war stilles Wasser. Davon kauften die Menschen in Deutschland 77% mehr als in einer durchschnittlichen Sommerwoche in den Vorjahren. Bei Sprudel waren es 63% mehr. Auch alkoholfreies Bier, Limonade und Cola verkauften sich deutlich besser. Die Woche mit Temperaturen um 40 Grad brachte bei Eis und Wasser die höchsten Absatzmengen seit Beginn der Auswertung im Jahr 2023. Thomas Pleskin, Nachrichtenredaktion.
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6: Mit Frederik Stübing. Neuer Posten für Johannes Steiniger. Der CDU-Bundestagsabgeordnete aus Bad Dürkheim wird parlamentarischer Staatssekretär im Bundeswirtschaftsministerium. Steiniger kündigte an, dort künftig verstärkt rheinland-pfälzische Interessen zu vertreten. Finanznot an der südlichen Weinstraße. Der Landkreis SUW hat das Jahr 2025 mit einem Millionendefizit abgeschlossen. Wegen steigender Ausgaben rechnet der Kreis für dieses Jahr mit einem Minus von rund 19 Millionen Euro und fordert mehr Geld von Bund und Land.
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1: Mit Höchsttemperaturen bis zu 28 Grad geht's heute angenehm durch den Mittag. Die Sonne bleibt weiter mit dabei und macht Lust, den Abend später draußen ausklingen zu lassen. Morgen erwarten uns dann Höchstwerte bis zu 30 Grad.
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1: Die Straßen sind aktuell frei, der Verkehr rollt. Ich wünsche euch noch eine gute und auch sichere Weiterfahrt.
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1: Geblitzt wird in Jockrem auf der Hatzenbühler Straße in Richtung Hatzenbühl. Dort sind 30 erlaubt.
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1: Und mit mir Maja Wendland. Mal eben fast 600.000 Euro Gewinn. Klingt erstmal nach einem Traum und tatsächlich braucht ihr dafür aber weder ein Los noch eine Quizshow, sondern vor allem eine ruhige Hand. Worum es genau geht, das hört ihr gleich nach zwei Songs mit meiner Kollegin Ella.
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0: Miley Cyrus, Flowers hier bei der Antenne. Es ist kurz nach zwei. Es klingt zwar bei dem Wetter in Landau und Neustadt absurd, aber spart euch ein, holt euch eine Dartscheibe und hört erst auf zu werfen, wenn die Finger bluten. Denn mit Amateur-Dart habt ihr bald die Möglichkeit, richtig reich zu werden. In der neuen Netflix-Serie geht es genau darum und wir können uns aktuell sogar bewerben. Oder Maya, erzähl mal.
1: Ja, absolut richtig. Beat Luke Littler heißt das Ganze, also Schlag Luke Littler. In dem neuen Format von Netflix bekommen Amateur-Dart-Spieler die Chance, eine Runde Dart gegen Luke Littler zu spielen. Okay. Er ist übrigens mit gerade einmal 19 Jahren zweifacher Weltmeister und die aktuelle Nummer 1 der Weltrangliste.
0: Krass.
1: Und wenn ihr ein einfaches Spiel gewinnt, also 501 Punkte, auscheckt, gibt's dafür 501.000 britische Pfund.
0: Das hört sich doch mal mega gut an, aber was muss ich denn dafür machen?
1: Also, erstmal musst du dich bei Netflix für die Show anmelden. Das kann jeder über 18 machen und die Teilnahme ist sogar schon ab 12 Jahren möglich.
0: Krass.
1: Da müsst ihr dann ein paar Fragen beantworten, wie lange ihr schon Dart spielt oder warum ausgerechnet ihr gegen Luke Littler spielen müsst.
0: Okay.
1: Und wichtige Bedingungen, ihr dürft nur mitmachen, wenn ihr noch nie professionell Darts gespielt habt.
0: Okay, das müsste, glaube ich, bei uns jetzt hier machbar sein. Also Profi bin ich jetzt nicht, aber erzähl mal, wie geht's dann weiter?
1: Also jetzt wird's für uns in Deutschland schon etwas schwieriger, denn bei der Anmeldung müsst ihr euch bereit erklären, auf eigene Kosten für einen Vorentscheid nach England zu reisen.
0: Okay.
1: Da müsst ihr euch dann gegen andere Teilnehmer beweisen und am Ende, wenn ihr tatsächlich ausgewählt wurdet, müsst ihr dann halt noch eine Runde gegen den besten Dartspieler der Welt gewinnen.
0: Ja, das ist schon ein bisschen schwieriger, glaube ich. Nach England kriegen wir hin, aber der Rest, ja gut, das haben wir gehört. Also ran an die Dartscheibe. Für fast 600.000 Euro lohnt sich das doch, oder?
1: Ja, auf jeden Fall.
0: Ja, mega.
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1: Mit Frederik Stübing einen schönen Dienstag. Karrieresprung für Bad Dürkheimer CDU-Politiker. Bundeskanzler Friedrich Merz hat den 39-jährigen Bundestagsabgeordneten Johannes Steiniger zum parlamentarischen Staatssekretär im Bundeswirtschaftsministerium berufen. Wie der SWR berichtet, folgte die Personalie auf eine Umbildung der Bundesregierung. Steiniger, der auch Generalsekretär der rheinland-pfälzischen CDU ist, kündigte an, in seinen neuen Funktionen im Ministerium gezielt die rheinland-pfälzische Perspektive einzubringen. Die finanzielle Lage des Landkreises Südliche Weinstraße spitzt sich weiter zu. Wie die Kreisverwaltung mitteilt, schloss das Jahr 2025 nach vorläufigen Zahlen mit einem Defizit von knapp 6 Millionen Euro ab. Zwar fiel der Verlust geringer als befürchtet, die Liquiditätskredite stiegen jedoch auf rund 17 Millionen Euro. Für das laufende Jahr rechnet der Kreis sogar mit einem Minus von 19 Millionen Euro. Landrat Dietmar Seefeld fordert wegen der steigenden Pflichtausgaben eine bessere finanzielle Ausstattung durch Bund und Land. Eine Verfolgungsfahrt in Hasloch hat in der vergangenen Nacht mit einer Festnahme geendet. Wie die Polizei mitteilt, wollte sich ein 23-jähriger Autofahrer einer Polizeikontrolle entziehen und flüchtete mit hoher Geschwindigkeit. An einer Einmündung verlor er die Kontrolle über den Wagen und kam von der Straße ab. Der Mann hatte keinen Führerschein und war mit knapp 1,5 Promille unterwegs. Zum neuen Schuljahr fehlen in Landau knapp 100 Plätze an integrierten Gesamtschulen. Das geht aus einer Anfrage der Grünen Landtagsfraktion hervor. Allein an der IGS in Queichheim konnten demnach 97 Schülerinnen und Schüler nicht aufgenommen werden. Abgeordnete Lea Heidbreder fordert von der Stadt und der Landesregierung einen zügigen Ausbau der Kapazitäten. Und das Beste kommt zum Schluss. Dank eines Landesförderprogramms gibt es in Speyer jetzt zwei kostenlose Gesundheitsangebote. Einmal zum Thema Stressbewältigung und zur Kinderernährung. Gerne mehr davon.
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2: Mit bis zu 28 Grad Maxiwert bleiben auch die letzten Arbeitsstunden heute richtig angenehm. Die Sonne bleibt weiter bei uns und morgen dürfen wir uns dann auf 30 Grad und echtes Hochsommerwetter freuen.
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2: Die Straßen sind aktuell frei, der Verkehr rollt. Ich wünsche euch noch eine gute und auch sichere Weiterfahrt.
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2: Geblitzt wird in Jockrim auf der Hatzenbühler Straße in Richtung Hatzenbühl. Dort sind 30 erlaubt.
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4: Am Nachmittag notiert der DAX an der Frankfurter Börse nur noch leicht im Plusbereich. Er gewinnt vorerst 0,1% auf 25.387 Punkte. Die Aufwärtsbewegung, die dem DAX gestern schon ein deutliches Plus beschert hatte, kommt langsam zum Erliegen. Auch Mercedes hat Schwierigkeiten in China und im operativen Geschäft, verbucht aber in seiner Zwischenbilanz einen Gewinnplus durch den Verkauf von Daimler Truck Aktien. Die Mercedes-Aktie gewinnt 3% bisher. Auch Rheinmetall und BMW können überdurchschnittlich zulegen. Auf der Verliererseite bei den Standardwerten sehen wir zunächst Infineon, Siemens Energy und Fresenius Medical Care. Der Euro zeigt sich am Nachmittag mit einem $1,13,60 vorerst etwas leichter. Aus Frankfurt, Klaus Bente.
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Anfang der 90er läuft es super bei Roxette. Drei Alben sind schon draußen, die weltweite Tour ist ausverkauft. Die Stimmung phänomenal. Da kommt Marie und Peer eine Idee. Wieso nutzt man nicht einfach den Moment? Anstatt wieder alles zu sammeln und aufzuschreiben und dann in einem halben Jahr in irgendeinem Studio festzustellen, dass man seine eigene Schrift nicht lesen kann, kommt ihnen eine andere Idee. Man ist ja jetzt hier, hat Tontechniker dabei und auch die Band. Eigentlich ist alles angerichtet und das nächste und vierte Album könnte aufgenommen werden. Ganz explizit aber keine Live-Platte, sondern ein ganz normales Album, nur eben von unterwegs aufgenommen. Mal ein Song im Backstage bei einem Konzert in Zürich, ein Schnipsel im Tourbus und am Ende entstehen neue Songs, neue Versionen von alten Songs und hoffentlich ein Album, das genau diesen Moment ablichtet. Und tatsächlich funktioniert diese Idee. Und auf dieser Platte ist dann auch die neue Nummer, How Do You Do?

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0: Es ist 15 Uhr, wir sprechen über die Temperaturen. 30 Grad in Landau, 31 Grad in Neustadt und 30 Grad.
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2: Ich bin Tanja Wagner. Nach dem Anschlag am Rande des Berliner Christopher Street Days haben Ermittler auf dem Handy des mutmaßlichen Täters ein Bekennervideo gefunden. Darin soll sich der Mann zum Anschlag bekennen und der Terrororganisation IS die Treue schwören.
3: Nach Angaben der Bild-Zeitung ist in dem arabischsprachigen Video ein verhüllter Mann zu sehen. Die Ermittler gehen aber davon aus, dass es sich um den mutmaßlichen Täter handelt. Bei dem Anschlag mit einem Auto und vermutlich auch einer Machete wurden eine Frau getötet und 29 Menschen verletzt. Der 21-Jährige starb am folgenden Tag durch Schüsse von Polizisten. Unterdessen fordert die CSU schärfere Maßnahmen gegen islamistische Gefährder, darunter elektronische Fußfesseln. Thomas Bleskin, Nachrichtenredaktion.
2: In Spanien wütet der größte Waldbrand in der jüngeren Geschichte des Landes. In Frankreich erreichen die Feuer mit etwa 100.000 Hektar verbrannter Fläche seit Jahresbeginn einen historischen Rekordwert. Nach Daten des Waldbrandinformationssystems der Europäischen Kommission ist in Spanien schon jetzt mehr als doppelt so viel Fläche verbrannt wie sonst im Durchschnitt in einem ganzen Jahr. In Frankreich sogar mehr als die fünffache Fläche. Beruf und Familie lassen sich nach einer Umfrage in Deutschland noch immer schwer miteinander vereinbaren. Besonders Frauen sind mit den gegebenen Bedingungen unzufrieden, hat die Umfrage im Auftrag des Sozialverbands Deutschland ergeben. Als Manko werden zum Beispiel fehlende Kita-Plätze und Betreuungsangebote für Schulkinder gesehen. Auch halten viele die Möglichkeit, die Arbeitszeiten bei ihren Arbeitgebern an familiäre Bedürfnisse anzupassen, für unzureichend. Die Pilotengewerkschaft Cockpit hat ihren jährlichen Flughafencheck veröffentlicht. Das Ergebnis: Der Flughafen München ist wieder der sicherste in Deutschland. Dafür wurde in der bayerischen Landeshauptstadt auch einiges getan.
4: Mit dauerhaft beleuchteten Zufahrten an Start- und Landebahnen hat der Münchner Flughafen die Piloten überzeugt und damit den Flughafen Leipzig auf Platz 2 verdrängt. Die dauerhafte Beleuchtung sei ein wichtiges Mittel, um Zusammenstöße zu vermeiden. Viele Flughäfen würden da aber aus Kostengründen drauf verzichten. Insgesamt seien aber alle Flughäfen in Deutschland sicher genug für den Passagierbetrieb. Den letzten Platz in der Auswertung der Pilotengewerkschaft belegt der Flughafen Rostock-Lage. Die Piloten kritisieren, dass sie hier nicht zu Sicherheitsbesprechungen eingeladen werden. Fiona Reinhardt, Nachrichtenredaktion.
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5: Ich bin Frederik Stübing. Finanznot an der südlichen Weinstraße. Der Landkreis SUW hat das Jahr 2025 mit einem Millionendefizit abgeschlossen. Wegen steigender Ausgaben rechnet der Kreis für dieses Jahr mit einem Minus von rund 19 Millionen Euro und fordert mehr Geld von Bund und Land. Neuer Posten für Johannes Steiniger. Der CDU-Bundestagsabgeordnete aus Bad Dürkheim wird parlamentarischer Staatssekretär im Bundeswirtschaftsministerium. Steiniger kündigte an, dort künftig verstärkt rheinland-pfälzische Interessen zu vertreten.
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0: Sommer pur heute das Wetter. Am Dienstag von früh bis spät gibt's heute richtig strahlenden Sonnenschein. Dazu keinen einzigen Regen und keine einzige Wolke am Himmel. Temperaturen steigen auf bis zu 30 Grad. Also wirklich perfektes Badewetter heute. Und morgen am Mittwoch wird sogar noch heißer. Ganz viel Sonne und Maxiwerte von 35 Grad.
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0: Und wir blicken auf die Staumeldungen. Auf der A65 gibt es eine Meldung für euch. Karlsruhe Richtung Landau. Zwischen Landau Süd und Landau Zentrum ist 1 Kilometer Stau. 10 Minuten braucht ihr hier länger. Ansonsten alles frei, alles sieht gut aus. Ich wünsche euch eine richtig gute Fahrt.
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0: Kurz nach 15 Uhr hier am Dienstag und es geht direkt weiter mit richtig guter Musik. Wir hören gleich Calvin Jones mit Born to Break Your Heart. Jetzt aber erstmal für euch Natalie Imbruglia mit Torn.
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1: Uhr, ich bin's wieder, Helena. Ihr hört die Antenne am Dienstag und wir spielen für euch wirklich nur die besten Songs aus den 80ern und 90ern. Die letzten zwei Wochen der Sommerferien laufen und für viele zwischen Lander und Neustadt geht's jetzt nochmal schnell mit dem Auto oder dem Camper in den Urlaub. Ja, die Vorfreude ist riesig, bis plötzlich auf der Autobahn nur noch die Bremslichter leuchten. Damit der Urlaub nicht schon im Stau beginnt, hat Andi einen einfachen, aber ziemlich cleveren Tipp. Andi, wie erwischen wir denn die beste Abfahrtszeit?
2: Also der klassische Fehler ist, freitags direkt nach Feierabend oder samstags morgens um 8 Uhr loszufahren. Genau dann rollt nämlich die ganz große Reisewelle. Mein Hack nutzt antizyklisches Fahren. Also entweder ihr fahrt unter der Woche los, der Dienstag und der Mittwoch sind die stauärmsten Tage, oder ihr nutzt den Early Bird Trick, fahrt am Wochenende mitten in der Nacht um 2 oder 3 Uhr los. Wenn der große Verkehr einsetzt, habt ihr die kritischen Nadelöhre um den Gotthardtunnel zum Beispiel oder die Tauernautobahn schon längst hinter euch gelassen und kommt entspannt zum Frühstück am Ziel an.
1: Wer also ein bisschen flexibel ist, spart sich im besten Fall jede Menge Zeit, Nerven und Stop and Go.
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1: Ich bin Frederik Stübing, hallo. Die finanzielle Lage des Landkreises Südliche Weinstraße spitzt sich weiter zu. Wie die Kreisverwaltung mitteilt, schloss das Jahr 2025 nach vorläufigen Zahlen mit einem Defizit von knapp 6 Millionen Euro ab. Zwar fiel der Verlust geringer als befürchtet, die Liquiditätskredite stiegen jedoch auf rund 17 Millionen Euro. Für das laufende Jahr rechnet der Kreis sogar mit einem Minus von 19 Millionen Euro. Landrat Dietmar Seefeld fordert wegen der steigenden Pflichtausgaben eine bessere finanzielle Ausstattung durch Bund und Land. Karrieresprung für Bad Dürkheimer CDU-Politiker. Bundeskanzler Friedrich Merz hat den 39-jährigen Bundestagsabgeordneten Johannes Steiniger zum parlamentarischen Staatssekretär im Bundeswirtschaftsministerium berufen. Wie der SWR berichtet, folgte die Personalie auf eine Umbildung der Bundesregierung. Steiniger, der auch Generalsekretär der rheinland-pfälzischen CDU ist, kündigte an, in seinen neuen Funktionen im Ministerium gezielt die rheinland-pfälzische Perspektive einzubringen. Zum neuen Schuljahr fehlen in Landau knapp 100 Plätze an integrierten Gesamtschulen. Das geht aus einer Anfrage der Grünen Landtagsfraktion hervor. Allein an der IGS in Queichheim konnten demnach 97 Schülerinnen und Schüler nicht aufgenommen werden. Abgeordnete Lea Heidbreder fordert von der Stadt und der Landesregierung einen zügigen Ausbau der Kapazitäten. Eine Verfolgungsfahrt in Hasloch hat in der vergangenen Nacht mit einer Festnahme geendet. Wie die Polizei mitteilt, wollte sich ein 23-jähriger Autofahrer einer Polizeikontrolle entziehen und flüchtete mit hoher Geschwindigkeit. An einer Einmündung verlor er die Kontrolle über den Wagen und kam von der Straße ab. Der Mann hatte keinen Führerschein und war mit knapp 1,5 Promille unterwegs. Und das Beste kommt zum Schluss. Die ROFU Kinderland-Filiale im Hornbach-Zentrum in Bornheim bleibt weiter geöffnet. Ein neuer Investor konnte gefunden werden und das Insolvenzverfahren abgewandt werden. Weiter so.
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2: Heute zeigt sich der Sommer wieder von seiner schönsten Seite. Die Sonne scheint ungestört vom blauen Himmel, kann man sagen. Keine Wolke, kein Regen, dazu Höchstwerte um die 30 Grad, also wirklich angenehm warm. Morgen legt der Sommer aber dann nochmal eine Schippe drauf mit ganz viel Sonnenschein und bis zu 35 Grad.
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2: Und wir blicken auf die Staumeldungen. Auf der A65 gibt es eine Meldung für euch. Karlsruhe Richtung Landau. Zwischen Landau Süd und Landau Zentrum ist 1 Kilometer Stau. 10 Minuten braucht ihr hier länger. Ansonsten alles frei, alles sieht gut aus. Ich wünsche euch eine richtig gute Fahrt.
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0: Die Trinkflasche ist bei vielen jeden Tag dabei, im Büro, im Auto, beim Sport oder eben auch unterwegs. Aber mal ehrlich, wann hast du sie zuletzt richtig sauber gemacht? Nur kurz ausspülen reicht nämlich da oft nicht.
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0: Mein Kollege Freddy hat sich schlau gemacht. Warum sammeln sich ausgerechnet in Trinkflaschen denn so schnell Keime?
2: Jedes Mal, wenn wir trinken, gelangen Bakterien aus unserem Mund in die Flasche. Das ist erstmal ganz normal. Problematisch wird es, wenn die Flasche warm wird oder stundenlang im Rucksack oder Auto liegt. Dann können sich Keime deutlich schneller vermehren. Besonders bei Säften, Eistee oder Proteinshakes haben Bakterien zusätzliche Nahrung. Deshalb riechen manche Flaschen irgendwann muffig oder bekommen einen schmierigen Belag.
0: Wie reinige ich meine Trinkflasche denn richtig?
2: Ja, am besten jeden Tag mit heißem Wasser und etwas Spülmittel. Ganz wichtig sind auch Deckel, Trinkverschluss und Dichtung. Da setzen sich Keime besonders gern fest. Danach alles gut trocknen lassen und die Flasche möglichst offen aufbewahren. Wer eine spülmaschinengeeignete Flasche hat, kann sie dort auch regelmäßig reinigen. Und wenn sich Gerüche oder Verfärbungen trotz Reinigung halten, ist es oft leider Zeit für eine neue Flasche.
0: Mit 2 Minuten mehr Pflege bleibt die Trinkflasche hygienisch und das Wasser schmeckt auch gleich besser. Morgen geht's um ein Thema, das im Sommer schnell gefährlich werden kann: die Hitzefalle im Auto.
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0: Es ist 16 Uhr, damit blicken wir auf die Temperaturen. Immer noch sehr warm, 30 Grad in Maikammer, 29 Grad in Herxheim und 30 Grad in Kandel.
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2: Ich bin Tanja Wagner. In Spanien, Italien und Frankreich lodern weiter riesige Waldbrände und die Lage könnte sich noch zuspitzen. In ganz Europa steht eine neue Hitzewelle bevor. An der Atlantikküste in Frankreich werden erneut Campingplätze und Badeorte evakuiert. Tausende Touristen müssen umgehend die Koffer packen.
3: Bis zu 35 Grad könnte es in dem Brandgebiet heute heiß werden und die trockene Hitze könnte das Feuer weiter anfachen. Bisher haben die Einsatzkräfte es geschafft, den Brand einzugrenzen. Es lodert zwar noch immer, doch die Flammen haben nicht weiter um sich gegriffen. Um Land zu retten, haben die Einsatzkräfte dafür auch gut 100 Kilometer lang Schneisen in den Wald geschnitten. Ein Aufatmen ist damit aber noch nicht in Sicht. Bis die Feuerwehrleute den Brand wirklich im Griff haben und auch die Anwohner zurück nach Hause können, wird es noch dauern. Aus Bordeaux, Rache Sommer.
2: Nach dem mutmaßlich islamistischen Terroranschlag am Rande des Christopher Street Days in Berlin haben Ermittler auf dem Handy des mutmaßlichen Täters ein Bekennervideo gefunden. Eine Sprecherin der Bundesanwaltschaft bestätigte einen entsprechenden Bericht der Bild. Unterdessen bringt die CDU die elektronische Fußfessel als Mittel zur Überwachung sogenannter extremistischer Gefährder ins Gespräch. Nach Aussagen von CDU und CSU soll darüber kurzfristig mit dem Koalitionspartner SPD gesprochen werden. Bei einem Erdbeben der Stärke 7,1 hat es im Südwesten Japans viele Verletzte und Schäden gegeben. Der japanische Fernsehsender NHK berichtete von Dutzenden Verletzten auf der südwestlichen Hauptinsel Kyushu. Straßen und Gebäude wurden teils schwer beschädigt. Die Hitzewelle Ende Juni hat den Verkauf von Eis und Wasser spürbar angekurbelt. Nach Angaben des Statistischen Bundesamtes wurden in der heißesten Woche fast doppelt so viele Eispackungen verkauft wie sonst im Sommer. Auch bei Getränken griffen die Menschen deutlich häufiger zu.
4: Besonders gefragt war stilles Wasser. Davon kauften die Menschen in Deutschland 77% mehr als in einer durchschnittlichen Sommerwoche in den Vorjahren. Bei Sprudel waren es 63% mehr. Auch alkoholfreies Bier, Limonade und Cola verkauften sich deutlich besser. Die Woche mit Temperaturen um 40 Grad brachte bei Eis und Wasser die höchsten Absatzmengen seit Beginn der Auswertung im Jahr 2023. Thomas Pleskin, Nachrichtenredaktion.
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5: Mit Frederik Stübing. Neuer Posten für Johannes Steiniger. Der CDU-Bundestagsabgeordnete aus Bad Dürkheim wird parlamentarischer Staatssekretär im Bundeswirtschaftsministerium. Steiniger kündigte an, dort künftig verstärkt rheinland-pfälzische Interessen zu vertreten. Finanznot an der südlichen Weinstraße. Der Landkreis SUW hat das Jahr 2025 mit einem Millionendefizit abgeschlossen. Wegen steigender Ausgaben rechnet der Kreis für dieses Jahr mit einem Minus von rund 19 Millionen Euro und fordert mehr Geld von Bund und Land.
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0: Sommer pur heute das Wetter. Am Dienstag von früh bis spät gibt's heute richtig strahlenden Sonnenschein. Dazu keinen einzigen Regen und keine einzige Wolke am Himmel. Temperaturen steigen auf bis zu 30 Grad. Also wirklich perfektes Badewetter heute. Und morgen am Mittwoch wird sogar noch heißer. Ganz viel Sonne und Maxiwerte von 35 Grad.
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0: Kurz nach 16 Uhr, liebe Leute. Und hier geht's jetzt erstmal weiter mit guter Musik. Und direkt danach kommt hier unser Freizeit.
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0: Es ist 16.06 Uhr am Dienstag, hier ist die Antenne und wir spielen für euch nur die besten Hits aus aller Zeiten.
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2: Die Hambacher Jakobuskerwe geht in die letzte Runde und zum Abschluss wartet nochmal ein echtes Highlight auf euch. Ab 22 Uhr gibt's auf dem Rathausplatz Freiwein und Hausmacherbrot

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1: Mit Frederik Stübing einen schönen Dienstag. Karrieresprung für Bad Dürkheimer CDU-Politiker. Bundeskanzler Friedrich Merz hat den 39-jährigen Bundestagsabgeordneten Johannes Steiniger zum parlamentarischen Staatssekretär im Bundeswirtschaftsministerium berufen. Wie der SWR berichtet, folgte die Personalie auf eine Umbildung der Bundesregierung. Steiniger, der auch Generalsekretär der rheinland-pfälzischen CDU ist, kündigte an, in seinen neuen Funktionen im Ministerium gezielt die rheinland-pfälzische Perspektive einzubringen. Die finanzielle Lage des Landkreises Südliche Weinstraße spitzt sich weiter zu. Wie die Kreisverwaltung mitteilt, schloss das Jahr 2025 nach vorläufigen Zahlen mit einem Defizit von knapp 6 Millionen Euro ab. Zwar fiel der Verlust geringer als befürchtet, die Liquiditätskredite stiegen jedoch auf rund 17 Millionen Euro. Für das laufende Jahr rechnet der Kreis sogar mit einem Minus von 19 Millionen Euro. Landrat Dietmar Seefeld fordert wegen der steigenden Pflichtausgaben eine bessere finanzielle Ausstattung durch Bund und Land. Eine Verfolgungsfahrt in Hasloch hat in der vergangenen Nacht mit einer Festnahme geendet. Wie die Polizei mitteilt, wollte sich ein 23-jähriger Autofahrer einer Polizeikontrolle entziehen und flüchtete mit hoher Geschwindigkeit. An einer Einmündung verlor er die Kontrolle über den Wagen und kam von der Straße ab. Der Mann hatte keinen Führerschein und war mit knapp 1,5 Promille unterwegs. Zum neuen Schuljahr fehlen in Landau knapp 100 Plätze an integrierten Gesamtschulen. Das geht aus einer Anfrage der Grünen Landtagsfraktion hervor. Allein an der IGS in Gweichheim konnten demnach 97 Schülerinnen und Schüler nicht aufgenommen werden. Abgeordnete Lea Heidbreder fordert von der Stadt und der Landesregierung einen zügigen Ausbau der Kapazitäten. Und das Beste kommt zum Schluss. Dank eines Landesförderprogramms gibt es in Speyer jetzt 2 kostenlose Gesundheitsangebote. Einmal zum Thema Stressbewältigung und zur Kinderernährung. Gerne mehr davon.
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2: Heute zeigt sich der Sommer wieder von seiner schönsten Seite. Die Sonne scheint ungestört vom blauen Himmel, kann man sagen. Keine Wolke, kein Regen, dazu Höchstwerte um die 30 Grad, also wirklich angenehm warm. Morgen legt der Sommer aber dann nochmal eine Schippe drauf mit ganz viel Sonnenschein und bis zu 35 Grad.
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2: Und wir schauen auf die Straßen. Eine Meldung gibt es für euch auf der A65 Karlsruhe Richtung Ludwigshafen. Zwischen Insheim und Landau Nord sind 4 Kilometer Stau. 10 Minuten braucht ihr hier länger. Ansonsten alles frei. Ich wünsche euch eine gute Fahrt.
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0: Es klingt zwar bei dem Wetter in Landau und Neustadt absurd, aber spart euch ein, holt euch eine Dartscheibe und hört erst auf zu werfen, wenn die Finger bluten. Ja, denn mit Amateur-Dart habt ihr bald die Möglichkeit, richtig reich zu werden. In einer neuen Netflix-Serie geht es genau darum und wir können uns aktuell alle bewerben, oder? Kollegin Ella, was geht los?
1: Hi, Kollege Elena. Ja, absolut richtig. Beat Luke Littler heißt das Ganze. Also schlag Luke Littler. In dem neuen Format von Netflix bekommen Amateur-Dart-Spieler die Chance, eine Runde Dart gegen Luke Littler zu spielen.
0: Ist aber auch krass.
1: Luke Littler. Boah, sag das mal fünfmal hintereinander. Nein, machen wir jetzt nicht. Der ist übrigens mit gerade einmal 19 Jahren zweifacher Weltmeister und die aktuelle Nummer 1 der Weltrangliste. Und wenn ihr ein einfaches Spiel gewinnt, also 501 Punkte auscheckt, gibt es dafür 501.000 britische Pfund.
0: Das ist ja wirklich insane. Was muss ich denn dafür machen?
1: Also, erstmal musst du dich bei Netflix für die Show anmelden. Na klar, das kann jeder über 18 machen. Die Teilnahme ist aber sogar schon ab 12 Jahren möglich. Da müsst ihr dann ein paar Fragen beantworten, wie zum Beispiel, wie lange ihr schon Dart spielt oder warum ausgerechnet ihr gegen Luke Littler spielen müsst. Und die wichtigste Bedingung ist, ihr dürft nur mitmachen, wenn ihr noch nie professionell Darts gespielt habt.
0: Gut, da scheitert es bei mir natürlich, Nico.
1: Ja,
0: aber das sollte ja eigentlich alles machbar sein. Wie geht's denn dann weiter?
1: Jetzt wird's für uns in Deutschland schon ein bisschen schwieriger, denn bei der Anmeldung müsst ihr euch auch bereit erklären, auf eigene Kosten für einen Vorentscheid nach England zu reisen. Okay. Da müsst ihr euch dann gegen andere Teilnehmer beweisen und am Ende, wenn ihr tatsächlich auserwählt wurdet, müsst ihr dann halt immer noch eine Runde gegen den besten Dartspieler der Welt gewinnen.
0: Also, ihr habt's gehört, ran an die Dartscheibe. Für fast 600.000 Euro lohnt sich das doch mal alle Male.
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0: ist 17 Uhr und wir messen 30 Grad in Roth, 31 Grad in Bellheim und 30 Grad in Gleisweiler.
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2: Ich bin Tanja Wagner. Nach dem Anschlag am Rande des Berliner Christopher Street Days haben Ermittler auf dem Handy des mutmaßlichen Täters ein Bekennervideo gefunden. Darin soll sich der Mann zum Anschlag bekennen und der Terrororganisation IS die Treue schwören.
3: Nach Angaben der Bild-Zeitung ist in dem arabischsprachigen Video ein verhüllter Mann zu sehen. Die Ermittler gehen aber davon aus, dass es sich um den mutmaßlichen Täter handelt. Bei dem Anschlag mit einem Auto und vermutlich auch einer Machete wurden eine Frau getötet und 29 Menschen verletzt. Der 21-Jährige starb am folgenden Tag durch Schüsse von Polizisten. Unterdessen fordert die CSU schärfere Maßnahmen gegen islamistische Gefährder, darunter elektronische Fußfesseln. Thomas Bleskin, Nachrichtenredaktion.
2: In Spanien wütet der größte Waldbrand in der jüngeren Geschichte des Landes. In Frankreich erreichen die Feuer mit etwa 100.000 Hektar verbrannter Fläche seit Jahresbeginn einen historischen Rekordwert. Nach Daten des Waldbrandinformationssystems der Europäischen Kommission ist in Spanien schon jetzt mehr als doppelt so viel Fläche verbrannt wie sonst im Durchschnitt in einem ganzen Jahr. In Frankreich sogar mehr als die fünffache Fläche. Beruf und Familie lassen sich nach einer Umfrage in Deutschland noch immer schwer miteinander vereinbaren. Besonders Frauen sind mit den gegebenen Bedingungen unzufrieden, hat die Umfrage im Auftrag des Sozialverbands Deutschland ergeben. Als Manko werden zum Beispiel fehlende Kita-Plätze und Betreuungsangebote für Schulkinder gesehen. Auch halten viele die Möglichkeit, die Arbeitszeiten bei ihren Arbeitgebern an familiäre Bedürfnisse anzupassen, für unzureichend. Die Pilotengewerkschaft Cockpit hat ihren jährlichen Flughafencheck veröffentlicht. Das Ergebnis: Der Flughafen München ist wieder der sicherste in Deutschland. Dafür wurde in der bayerischen Landeshauptstadt auch einiges getan.
4: Mit dauerhaft beleuchteten Zufahrten an Start- und Landebahnen hat der Münchner Flughafen die Piloten überzeugt und damit den Flughafen Leipzig auf Platz 2 verdrängt. Die dauerhafte Beleuchtung sei ein wichtiges Mittel, um Zusammenstöße zu vermeiden. Viele Flughäfen würden da aber aus Kostengründen drauf verzichten. Insgesamt seien aber alle Flughäfen in Deutschland sicher genug für den Passagierbetrieb. Den letzten Platz in der Auswertung der Pilotengewerkschaft belegt der Flughafen Rostock-Lage. Die Piloten kritisieren, dass sie hier nicht zu Sicherheitsbesprechungen eingeladen werden. Fiona Reinhardt, Nachrichtenredaktion.
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5: Ich bin Frederik Stübing. Finanznot an der südlichen Weinstraße. Der Landkreis SUW hat das Jahr 2025 mit einem Millionendefizit abgeschlossen. Wegen steigender Ausgaben rechnet der Kreis für dieses Jahr mit einem Minus von rund 19 Millionen Euro und fordert mehr Geld von Bund und Land. Neuer Posten für Johannes Steiniger. Der CDU-Bundestagsabgeordnete aus Bad Dürkheim wird parlamentarischer Staatssekretär im Bundeswirtschaftsministerium. Steiniger kündigte an, dort künftig verstärkt rheinland-pfälzische Interessen zu vertreten.
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0: Sommer pur heute das Wetter. Am Dienstag von früh bis spät gibt's heute richtig strahlenden Sonnenschein. Dazu keinen einzigen Regen und keine einzige Wolke am Himmel. Temperaturen steigen auf bis zu 30 Grad. Also wirklich perfektes Badewetter heute. Und morgen am Mittwoch wird sogar noch heißer. Ganz viel Sonne und Maxiwerte von 35 Grad.
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0: Und wir schauen noch mal gemeinsam auf die Straßen. Eine Meldung für euch. Nach wie vor auf der A65 Karlsruhe Richtung Landau zwischen Insheim und Landau Zentrum. 1 Kilometer Stau, 10 Minuten braucht ihr hier länger. Ansonsten sind die Straßen frei. Habt eine gute Fahrt.
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0: Und der Dienstag ist auch schon fast rum und damit ihr jetzt hier mit richtig guter Laune nach Hause fahren könnt, kommt jetzt hier richtig krasse Musik. Wir hören gleich Tom Gregory mit Never Look Back, aber jetzt erstmal für euch die Backstreet Boys mit As Long As You Love Me.
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0: Es ist 17.07 Uhr, hier ist die Antenne am Dienstag und gleich geht's hier auch direkt weiter wieder mit richtig guter Musik. Heute 30 Grad, morgen 35 und übermorgen sprengt das Wetter wieder das Thermometer an Landau und Neustadt. Während wir uns darüber freuen, freut sich eine Sache allerdings gar nicht, und zwar die Natur. Denn unter unseren Füßen wird das Wasser immer weniger. Wie ernst die Lage bei uns in der Region inzwischen ist, weiß Grundwasserexperte Hans-Jürgen Hagen vom Institut für Grundwasserökologie in Landau. Seien Sie ehrlich, wie beschissen ist die Lage?
1: Ja, im Moment haben wir halt zunächst mal fehlende Niederschläge. Wir haben schon seit Monaten Defizit in den Niederschlägen verglichen im langjährigen Mittel, und das macht sich dann natürlich auch bei den flachen, bei den niedrigen Grundwasserleitern bemerkbar. Da gehen die Stände im Moment zurück.
0: Okay, das hört sich gar nicht so gut an. Müssen wir uns jetzt mehr um unser Trinkwasser sorgen?
1: Die flachen Grundwasserleiter, das sind die oberflächennahen, die reagieren ziemlich rasch. Da hat davon aber auch die Gewässerabhängigen oder auch Feuchtgebiete und Quellen, sind das natürlich die Lebensräume, die am ersten von solchen sinkenden Grundwasserständen betroffen sind. Und für die Trinkwasserversorgung gilt, je oberflächennah Grundwasservorkommen sind, je kleiner sie sind, desto schneller reagieren sie auf Wasserknappheit. Und das sieht man dann dort, dass Quellen weniger schütten, hast du schon erwähnt. Und das bedeutet für die Gemeinden, die stark in ihrer Wasserversorgung an Quellen hängen, dass dann auch eine Wassernot eintreten kann.
0: Aber was können wir dagegen tun?
1: Wir entwässern die Landschaft seit Jahrhunderten. Wir haben begradigte Bäche. Das heißt, Wasser, das da fließt, sofort ab. Das Wasser fehlt in der Landschaft. Was wir also machen müssen, ist die Entwässerung der Landschaft rückgängig machen. Was wir also brauchen, sind wieder Strukturen. Aber das bringt natürlich nur Bereinigungen mit sich, auch sehr aufwendige Verfahren, die natürlich zunächst auch zulasten der Landwirte gehen. Denn die würden dadurch Flächen verlieren. Und da besteht natürlich die große Herausforderung, wie kriegt man das unter einem Hut, die Interessen der Landwirtschaft und die Interessen des Landschaftswasserhaushaltes.
0: Na gut, die Politik muss mal wieder ran, aber vielleicht können wir beim nächsten Duschgang die Karaoke-Party einfach auch nach draußen verlegen.
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3: Ich bin Frederik Stübing, hallo. Die finanzielle Lage des Landkreises Südliche Weinstraße spitzt sich weiter zu. Wie die Kreisverwaltung mitteilt, schloss das Jahr 2025 nach vorläufigen Zahlen mit einem Defizit von knapp 6 Millionen Euro ab. Zwar fiel der Verlust geringer als befürchtet, die Liquiditätskredite stiegen jedoch auf rund 17 Millionen Euro. Für das laufende Jahr rechnet der Kreis sogar mit einem Minus von 19 Millionen Euro. Landrat Dietmar Seefeld fordert wegen der steigenden Pflichtausgaben eine bessere finanzielle Ausstattung durch Bund und Land. Karrieresprung für Bad Dürkheimer CDU-Politiker. Bundeskanzler Friedrich Merz hat den 39-jährigen Bundestagsabgeordneten Johannes Steiniger zum parlamentarischen Staatssekretär im Bundeswirtschaftsministerium berufen. Wie der SWR berichtet, folgte die Personalie auf eine Umbildung der Bundesregierung. Steiniger, der auch Generalsekretär der rheinland-pfälzischen CDU ist, kündigte an, in seinen neuen Funktionen im Ministerium gezielt die rheinland-pfälzische Perspektive einzubringen. Zum neuen Schuljahr fehlen in Landau knapp 100 Plätze an integrierten Gesamtschulen. Das geht aus einer Anfrage der Grünen Landtagsfraktion hervor. Allein an der IGS in Queichheim konnten demnach 97 Schülerinnen und Schüler nicht aufgenommen werden. Abgeordnete Lea Heidbreder fordert von der Stadt und der Landesregierung einen zügigen Ausbau der Kapazitäten. Eine Verfolgungsfahrt in Hasloch hat in der vergangenen Nacht mit einer Festnahme geendet. Wie die Polizei mitteilt, wollte sich ein 23-jähriger Autofahrer einer Polizeikontrolle entziehen und flüchtete mit hoher Geschwindigkeit. An einer Einmündung verlor er die Kontrolle über den Wagen und kam von der Straße ab. Der Mann hatte keinen Führerschein und war mit knapp 1,5 Promille unterwegs. Und das Beste kommt zum Schluss. Die ROFU Kinderland-Filiale im Hornbach-Zentrum in Bornheim bleibt weiter geöffnet. Ein neuer Investor konnte gefunden werden und das Insolvenzverfahren abgewandt werden. Weiter so.
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4: Heute zeigt sich der Sommer wieder von seiner schönsten Seite. Die Sonne scheint ungestört vom blauen Himmel, kann man sagen. Keine Wolke, kein Regen, dazu Höchstwerte um die 30 Grad, also wirklich angenehm warm. Morgen legt der Sommer aber dann nochmal eine Schippe drauf mit ganz viel Sonnenschein und bis zu 35 Grad.
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4: Und wir schauen noch mal gemeinsam auf die Straßen. Eine Meldung für euch. Nach wie vor auf der A65 Karlsruhe Richtung Landau zwischen Insheim und Landau Zentrum. 1 Kilometer Stau, 10 Minuten braucht ihr hier länger. Ansonsten sind die Straßen frei. Habt eine gute Fahrt.
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1: 28. Juli 1986. Samantha Fox steigt mit Do Ya, Do Ya in die Charts ein. Samantha Fox ist in diesem Song ganz schön von sich überzeugt und lässt es auch in vollen Zügen raushängen. Sie fragt ihr Gegenüber nämlich, ob es stark genug ist, um ihr zu geben, was sie braucht. Sie sagt ihm, dass sie sowieso die stärkste aller Frauen ist und dass sie so ziemlich jede und jeden in die Tasche stecken könnte. Das ist ganz schön frech, aber den Leuten, denen scheint es zu gefallen. Sie schafft's mit Do Ya Do Ya nämlich in Deutschland in die Top 5 der Singlecharts. Außerdem kann Samantha sich das auch durchaus erlauben. Sie gilt damals immerhin als absolutes Sexsymbol. Do Ya Do Ya zählt bis heute jedenfalls zu den Songs, die aus ihrem Programm bei Konzerten jahrzehntelang nicht mehr wegzudenken waren. Ist halt auch ein Song voller Power und er hat diese gewisse Prise Sex-Appeal. Aber das ist alles eigentlich typisch für Samantha Fox.

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0: auf die Temperaturen: 30 Grad in Edenkoben, 29 Grad in Offenbach und 30 Grad in Impfling.
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2: Ich bin Tanja Wagner. Nach dem Anschlag am Rande des Berliner Christopher Street Days haben Ermittler auf dem Handy des mutmaßlichen Täters ein Bekennervideo gefunden. Darin soll sich der Mann zum Anschlag bekennen und der Terrororganisation IS die Treue schwören.
3: Nach Angaben der Bild-Zeitung ist in dem arabischsprachigen Video ein verhüllter Mann zu sehen. Die Ermittler gehen aber davon aus, dass es sich um den mutmaßlichen Täter handelt. Bei dem Anschlag mit einem Auto und vermutlich auch einer Machete wurden eine Frau getötet und 29 Menschen verletzt. Der 21-Jährige starb am folgenden Tag durch Schüsse von Polizisten. Unterdessen fordert die CSU schärfere Maßnahmen gegen islamistische Gefährder, darunter elektronische Fußfesseln. Thomas Bleskin, Nachrichtenredaktion.
2: In Spanien wütet der größte Waldbrand in der jüngeren Geschichte des Landes. In Frankreich erreichen die Feuer mit etwa 100.000 Hektar verbrannter Fläche seit Jahresbeginn einen historischen Rekordwert. Nach Daten des Waldbrandinformationssystems der Europäischen Kommission ist in Spanien schon jetzt mehr als doppelt so viel Fläche verbrannt wie sonst im Durchschnitt in einem ganzen Jahr. In Frankreich sogar mehr als die fünffache Fläche. Beruf und Familie lassen sich nach einer Umfrage in Deutschland noch immer schwer miteinander vereinbaren. Besonders Frauen sind mit den gegebenen Bedingungen unzufrieden, hat die Umfrage im Auftrag des Sozialverbands Deutschland ergeben. Als Manko werden zum Beispiel fehlende Kita-Plätze und Betreuungsangebote für Schulkinder gesehen. Auch halten viele die Möglichkeit, die Arbeitszeiten bei ihren Arbeitgebern an familiäre Bedürfnisse anzupassen, für unzureichend. Die Pilotengewerkschaft Cockpit hat ihren jährlichen Flughafencheck veröffentlicht. Das Ergebnis: Der Flughafen München ist wieder der sicherste in Deutschland. Dafür wurde in der bayerischen Landeshauptstadt auch einiges getan.
4: Mit dauerhaft beleuchteten Zufahrten an Start- und Landebahnen hat der Münchner Flughafen die Piloten überzeugt und damit den Flughafen Leipzig auf Platz 2 verdrängt. Die dauerhafte Beleuchtung sei ein wichtiges Mittel, um Zusammenstöße zu vermeiden. Viele Flughäfen würden da aber aus Kostengründen drauf verzichten. Insgesamt seien aber alle Flughäfen in Deutschland sicher genug für den Passagierbetrieb. Den letzten Platz in der Auswertung der Pilotengewerkschaft belegt der Flughafen Rostock-Lage. Die Piloten kritisieren, dass sie hier nicht zu Sicherheitsbesprechungen eingeladen werden. Fiona Reinhardt, Nachrichtenredaktion.
1: Und jetzt noch mehr Informationen aus unserer Region.
5: Mit Frederik Stübingen. Neuer Posten für Johannes Steiniger. Der CDU-Bundestagsabgeordnete aus Bad Dürkheim wird parlamentarischer Staatssekretär im Bundeswirtschaftsministerium. Steiniger kündigte an, dort künftig verstärkt rheinland-pfälzische Interessen zu vertreten. Finanznot an der südlichen Weinstraße. Der Landkreis SUW hat das Jahr 2025 mit einem Millionendefizit abgeschlossen. Wegen steigender Ausgaben rechnet der Kreis für dieses Jahr mit einem Minus von rund 19 Millionen Euro und fordert mehr Geld von Bund und Land.
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0: Sonnenbrille nicht vergessen, auch jetzt nicht in den frühen Abendstunden. Wir haben nach wie vor noch richtig schönen Sonnenschein, keine Wolke, kein Regen heute. Ansonsten Maxi-Werte auch jetzt um die 30 Grad. Und wir schauen auch schon mal auf den morgigen Tag, der Mittwoch. Da wird es nämlich noch krasser, 35 Grad und Sonne pur.
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0: Und es ist Zeit, um nochmal auf die Straßen zu gucken. Sieht aber aktuell alles gut und vor allem frei aus. Wenn ihr aber irgendwas seht, Blitzer oder ähnliches, gebt uns doch gerne Bescheid. Direkt mit einer WhatsApp zu uns ins Studio an die 06341 94 8 94
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0: Liebe Leute, der Dienstag ist rum und diese gute Laune nehmen wir jetzt mit in die nächste Musik, die jetzt hier kommt. Wir hören gleich Ray mit Where is my Husband, aber erstmal für euch Madonna und passend zu der Situation mit ihrem Song Holiday.
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0: warum sich hier bei uns in der Region demnächst mal der Blick nach oben lohnt. Was genau ich damit meine? Ja, dazu gleich mehr hier bei der Antenne nach nur 2 Songs. Sie klappern, bauen riesige Nester und gehören inzwischen schon zu unserer Pfalz mit dazu. Rund um Landau, Neustadt und Bornheim sind in diesem Jahr wieder besonders viele Störche unterwegs. Der Bestand wächst auch weiter. Und warum es aktuell so viele Störche hier bei uns gibt, erzählt uns jetzt Christian Reis vom Storchenzentrum Bornheim. Christian, wie sieht die Lage aktuell denn so aus?
1: Ja, aktuell sind die Jungstörche flügge. Das heißt, die Jungstörche verlassen das Nest, beziehungsweise haben das Nest verlassen. Und dieses Jahr war relativ gutes Jahr. Wir hatten das Wetter hat gut mitgespielt. Es war immer schön feucht. Der Regen war immer mal wieder da. Kein Dauerregen. Temperaturen haben mitgespielt, sodass die Jungen nicht erfrieren bzw. unterkühlen. Und die Altstörche haben genug Futter bekommen. Deswegen war dieses Jahr die Brutsaison eher überdurchschnittlich wie normal. Wir hatten jetzt in den letzten 2 bis 3 Jahren eher unterdurchschnittlichen Bruterfolg. Dieses Jahr war es wieder ein bisschen etwas besser.
0: Oh, das hört sich schön an. Die Jungstörche haben ja jetzt das Nest verlassen. Was erwartet die Kleinen denn als erstes?
1: So wie kleine Kinder müssen sie erst lernen fliegen und müssen mit den Wetterverhältnissen bzw. mit den Windverhältnissen zurechtkommen. Und es ist für Jungstörche oft etwas problematisch mit den großen Flügeln und mit den langen Beinen, das alles zu koordinieren. Und dann gibt es natürlich schon Bruchpiloten, die dann bei mir in der Pflegestation landen.
0: Und wie kommen die Störche aktuell mit der Hitze so zurecht?
1: Die Störche kommen wirklich mit den Temperaturen super, super gut zurecht. Der Storch ist wie gemacht für so Wetter und das weiße Gefieder. Das reflektiert natürlich die Sonnenstrahlen und ist natürlich ganz gut bewappnet mit diesem Gefieder. Ja, natürlich könnte man hier bleiben und müsste nicht wegziehen, aber Störche sind in der Regel Zugvögel und zieht natürlich immer noch weit Richtung Süden, sprich Spanien, beziehungsweise auch Nordafrika.
0: Dann wünschen wir dir natürlich jetzt schon mal einen richtig guten Flug. Vorher heißt für die Jungtiere aber erstmal fleißig üben. Also schaut in den nächsten Tagen bei uns in der Pfalz ruhig mal nach oben. Vielleicht entdeckt ihr ja einen kleinen Storch bei seinem ersten Flugversuch.
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1: Mit Frederik Stübing einen schönen Dienstag. Karrieresprung für Bad Dürkheimer CDU-Politiker. Bundeskanzler Friedrich Merz hat den 39-jährigen Bundestagsabgeordneten Johannes Steiniger zum parlamentarischen Staatssekretär im Bundeswirtschaftsministerium berufen. Wie der SWR berichtet, folgte die Personalie auf eine Umbildung der Bundesregierung. Steiniger, der auch Generalsekretär der rheinland-pfälzischen CDU ist, kündigte an, in seinen neuen Funktionen im Ministerium gezielt die rheinland-pfälzische Perspektive einzubringen. Die finanzielle Lage des Landkreises Südliche Weinstraße spitzt sich weiter zu. Wie die Kreisverwaltung mitteilt, schloss das Jahr 2025 nach vorläufigen Zahlen mit einem Defizit von knapp 6 Millionen Euro ab. Zwar fiel der Verlust geringer als befürchtet, die Liquiditätskredite stiegen jedoch auf rund 17 Millionen Euro. Für das laufende Jahr rechnet der Kreis sogar mit einem Minus von 19 Millionen Euro. Landrat Dietmar Seefeld fordert wegen der steigenden Pflichtausgaben eine bessere finanzielle Ausstattung durch Bund und Land. Eine Verfolgungsfahrt in Hasloch hat in der vergangenen Nacht mit einer Festnahme geendet. Wie die Polizei mitteilt, wollte sich ein 23-jähriger Autofahrer einer Polizeikontrolle entziehen und flüchtete mit hoher Geschwindigkeit. An einer Einmündung verlor er die Kontrolle über den Wagen und kam von der Straße ab. Der Mann hatte keinen Führerschein und war mit knapp 1,5 Promille unterwegs. Zum neuen Schuljahr fehlen in Landau knapp 100 Plätze an integrierten Gesamtschulen. Das geht aus einer Anfrage der Grünen Landtagsfraktion hervor. Allein an der IGS in Queichheim konnten demnach 97 Schülerinnen und Schüler nicht aufgenommen werden. Abgeordnete Lea Heidbreder fordert von der Stadt und der Landesregierung einen zügigen Ausbau der Kapazitäten. Und das Beste kommt zum Schluss. Dank eines Landesförderprogramms gibt es in Speyer jetzt 2 kostenlose Gesundheitsangebote. Einmal zum Thema Stressbewältigung und zur Kinderernährung. Gerne mehr davon.
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2: Sonnenbrille nicht vergessen, auch jetzt nicht in den frühen Abendstunden. Wir haben nach wie vor noch richtig schönen Sonnenschein, keine Wolke, kein Regen heute. Ansonsten Maxi-Werte auch jetzt um die 30 Grad. Und wir schauen auch schon mal auf den morgigen Tag, der Mittwoch. Da wird es nämlich noch krasser, 35 Grad und Sonne pur.
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2: Und es ist Zeit, um nochmal auf die Straßen zu gucken. Sieht aber aktuell alles gut und vor allem frei aus. Wenn ihr aber irgendwas seht, Blitzer oder ähnliches, gebt uns doch gerne Bescheid. Direkt mit einer WhatsApp zu uns ins Studio an die 06341 94 8 94
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4: Am Ende der Börsensitzung schloss der DAX mit einem soliden Aufschlag. Das Börsenbarometer hatte am Abend schließlich 0,4% auf 25.464 Punkte zugelegt. Nachdem die Kurse hier schon bröckelten, zog an der Wall Street der Dow Jones Index deutlicher an und stützte somit den DAX. Nach neuen schwachen Zahlen zum US-Verbrauchervertrauen wird in den USA wieder auf Leitzinssenkungen spekuliert. Auch sind die Rohölpreise weiter gefallen, was hier natürlich positiv gewirkt hat. Ganz oben im DAX rangierten heute SAP, Zalando und Volkswagen. Deutlicher abwärts ging es mit Siemens Energy, Infineon und RWE. Der Eurokurs hat sich am Abend auf 1,14 Dollar verteuert. Aus Frankfurt, Klaus Wente.
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0: Es ist 19 Uhr und wir messen 29 Grad in Bad Dürkheim, 30 Grad in Germersheim und 30 Grad auch in Wörth.
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2: Ich bin Tanja Wagner. Nach dem Anschlag am Rande des Berliner Christopher Street Days haben Ermittler auf dem Handy des mutmaßlichen Täters ein Bekennervideo gefunden. Darin soll sich der Mann zum Anschlag bekennen und der Terrororganisation IS die Treue schwören. Bundesinnenminister Alexander Dobrindt.
3: Deswegen werbe ich dafür, dass wir politisch die Entscheidungen dafür treffen, dass es hier zu Einschränkungen kommt und identifizierte Gefährder nicht auf Bewährung wieder in Freiheit kommen.
2: Der mutmaßliche Attentäter war wegen Vorbereitung einer schweren staatsgefährdenden Gewalttat von einem Jugendgericht verurteilt worden, kam aber auf freien Fuß. Dobrindt warb ausdrücklich für die Einführung einer elektronischen Fußfessel für Gefährder. Während die Einsatzkräfte in Spanien bei den Waldbränden erste Erfolge melden, bleibt die Lage in Frankreich angespannt. In Bordeaux mussten erneut tausende Menschen in Sicherheit gebracht werden. Und Experten warnen jetzt bereits vor weiteren Waldbränden im August.
4: In Frankreich westlich von Bordeaux bleibt die Lage tatsächlich weiter angespannt. Mit der Hitze und der Trockenheit sind heute etliche Feuer wieder neu aufgeflammt. Die Einsatzkräfte kämpfen nun auf Hochtouren dagegen, dass sie keine neuen Flächen fressen. Bisher ist das ganz gut gelungen. Sicherheitshalber mussten auch einige Campingplätze und Touristenunterkünfte geräumt werden. Etwa 4000 Menschen sind davon betroffen. Aus Lesch, Rache Sommer.
2: Angesichts der schwachen Konjunktur in Deutschland steigt die Zahl der Unternehmen, die ihr Angebot an Ausbildungsplätzen verringern. Zugleich fällt es Betrieben häufig schwer, die vorhandenen Stellen mit passenden Bewerbern zu besetzen. Das sind wesentliche Erkenntnisse der jüngsten DIHK-Ausbildungsumfrage, an der sich rund 14.000 Unternehmen beteiligt hatten. Fast jedes dritte Unternehmen reduziert demnach das Ausbildungsangebot. Die FIFA will einen Teil der kommerziellen Rechte an ihren Fußballturnieren an Investoren verkaufen und damit mehr als 4 Milliarden Dollar einlösen. Auch künftige WM-Turniere sollen dann einer FIFA-Mitteilung zufolge unter dem Dach eines neuen Unternehmens organisiert werden, dessen Mehrheitseigentümer der Weltverband wäre. Der Deal könnte Berichten zufolge den Druck erhöhen, mehr WM-Teilnehmer zuzulassen oder die WM häufiger als bisher auszutragen.
1: Und jetzt noch mehr Informationen aus unserer Region.
5: Ich bin Frederik Stübing. Finanznot an der südlichen Weinstraße. Der Landkreis SUW hat das Jahr 2025 mit einem Millionendefizit abgeschlossen. Wegen steigender Ausgaben rechnet der Kreis für dieses Jahr mit einem Minus von rund 19 Millionen Euro und fordert mehr Geld von Bund und Land. Neuer Posten für Johannes Steiniger. Der CDU-Bundestagsabgeordnete aus Bad Dürkheim wird parlamentarischer Staatssekretär im Bundeswirtschaftsministerium. Steiniger kündigte an, dort künftig verstärkt rheinland-pfälzische Interessen zu vertreten.
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0: Sonnenbrille nicht vergessen, auch jetzt nicht in den frühen Abendstunden. Wir haben nach wie vor noch richtig schönen Sonnenschein, keine Wolke, kein Regen heute. Ansonsten Maxi-Werte auch jetzt um die 30 Grad. Und wir schauen auch schon mal auf den morgigen Tag, der Mittwoch. Da wird es nämlich noch krasser, 35 Grad und Sonne pur.
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0: Und wir werfen nochmal gemeinsam einen Blick auf die Straßen. Sieht aber nach wie vor alles gut aus. Ich wünsche euch eine gute und eine sichere Fahrt. Kommt gut an euer Ziel.
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0: die letzten zwei Wochen der Sommerferien laufen und für viele zwischen Lander und Neustadt geht's jetzt nochmal schnell mit dem Auto oder dem Camper in den Urlaub. Ja, die Vorfreude ist riesig, bis plötzlich auf der Autobahn nur noch die Bremslichter leuchten. Damit der Urlaub nicht schon im Stau beginnt, hat Andi einen einfachen, aber ziemlich cleveren Tipp. Andi, wie erwischen wir denn die beste Abfahrtszeit?
1: Also der klassische Fehler ist, freitags direkt nach Feierabend oder samstags morgens um 8 Uhr loszufahren. Genau dann rollt nämlich die ganz große Reisewelle. Mein Hack nutzt antizyklisches Fahren. Also entweder ihr fahrt unter der Woche los, der Dienstag und der Mittwoch sind die stauärmsten Tage, oder ihr nutzt den Early-Bird-Trick, fahrt am Wochenende mitten in der Nacht

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1: Ich bin Frederik Stübing, hallo. Die finanzielle Lage des Landkreises Südliche Weinstraße spitzt sich weiter zu. Wie die Kreisverwaltung mitteilt, schloss das Jahr 2025 nach vorläufigen Zahlen mit einem Defizit von knapp 6 Millionen Euro ab. Zwar fiel der Verlust geringer als befürchtet, die Liquiditätskredite stiegen jedoch auf rund 17 Millionen Euro. Für das laufende Jahr rechnet der Kreis sogar mit einem Minus von 19 Millionen Euro. Landrat Dietmar Seefeld fordert wegen der steigenden Pflichtausgaben eine bessere finanzielle Ausstattung durch Bund und Land. Karrieresprung für Bad Dürkheimer CDU-Politiker. Bundeskanzler Friedrich Merz hat den 39-jährigen Bundestagsabgeordneten Johannes Steiniger zum parlamentarischen Staatssekretär im Bundeswirtschaftsministerium berufen. Wie der SWR berichtet, folgte die Personalie auf eine Umbildung der Bundesregierung. Steiniger, der auch Generalsekretär der rheinland-pfälzischen CDU ist, kündigte an, in seinen neuen Funktionen im Ministerium gezielt die rheinland-pfälzische Perspektive einzubringen. Zum neuen Schuljahr fehlen in Landau knapp 100 Plätze an integrierten Gesamtschulen. Das geht aus einer Anfrage der Grünen Landtagsfraktion hervor. Allein an der IGS in Queichheim konnten demnach 97 Schülerinnen und Schüler nicht aufgenommen werden. Abgeordnete Lea Heidbreder fordert von der Stadt und der Landesregierung einen zügigen Ausbau der Kapazitäten. Eine Verfolgungsfahrt in Hasloch hat in der vergangenen Nacht mit einer Festnahme geendet. Wie die Polizei mitteilt, wollte sich ein 23-jähriger Autofahrer einer Polizeikontrolle entziehen und flüchtete mit hoher Geschwindigkeit. An einer Einmündung verlor er die Kontrolle über den Wagen und kam von der Straße ab. Der Mann hatte keinen Führerschein und war mit knapp 1,5 Promille unterwegs. Und das Beste kommt zum Schluss. Die ROFU Kinderland-Filiale im Hornbach-Zentrum in Bornheim bleibt weiter geöffnet. Ein neuer Investor konnte gefunden werden und das Insolvenzverfahren abgewandt werden. Weiter so.
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2: Sonnenbrille nicht vergessen, auch jetzt nicht in den frühen Abendstunden. Wir haben nach wie vor noch richtig schönen Sonnenschein, keine Wolke, kein Regen heute. Ansonsten Maxi-Werte auch jetzt um die 30 Grad. Und wir schauen auch schon mal auf den morgigen Tag, der Mittwoch. Da wird es nämlich noch krasser, 35 Grad und Sonne pur.
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2: Und wir werfen nochmal gemeinsam einen Blick auf die Straßen. Sieht aber nach wie vor alles gut aus. Ich wünsche euch eine gute und sichere Fahrt. Kommt gut an euer Ziel.
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1: 28. Juli 1992. Roxette sind mit How Do You Do neu in den Charts.

Anfang der 90er läuft das Super Bowl Box Set. Drei Alben sind schon draußen, die weltweite Tour ist ausverkauft. Die Stimmung phänomenal. Da kommt Marie und Peer eine Idee. Wieso nutzt man nicht einfach den Moment? Anstatt wieder alles zu sammeln und aufzuschreiben und dann in einem halben Jahr in irgendeinem Studio festzustellen, dass man seine eigene Schrift nicht lesen kann, kommt ihnen eine andere Idee. Man ist ja jetzt hier, hat Tontechniker dabei und auch die Band. Eigentlich ist alles angerichtet und das nächste und vierte Album könnte aufgenommen werden. Ganz explizit aber keine Live-Platte, sondern ein ganz normales Album, nur eben von unterwegs aufgenommen. Mal ein Song im Backstage bei einem Konzert in Zürich, ein Schnipsel im Tourbus und am Ende entstehen neue Songs, neue Versionen von alten Songs und hoffentlich ein Album, das genau diesen Moment ablichtet. Und tatsächlich funktioniert diese Idee. Und auf dieser Platte ist dann auch die neue Nummer, How Do You Do?

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1: Ich bin Tanja Wagner. Nach dem Anschlag am Rande des Christopher Street Days in Berlin ist die Debatte um mögliche politische Konsequenzen in vollem Gang. Die CSU hat die Einführung elektronischer Fußfesseln für Gefährder ins Gespräch gebracht.
2: Mehr als 400 islamistische Gefährder hat das Bundeskriminalamt bundesweit ausgemacht. Die CSU würde diesen Personenkreis am liebsten per elektronischer Fußfessel überwachen. Die Chancen auf Zustimmung vom Koalitionspartner SPD stehen gut. CSU-Landesgruppenchef Hoffmann hält Fußfesseln jedenfalls für praktischer als Präventivhaft, denn diese, so sagt er, sei nur schwer umsetzbar. Sein Parteichef Söder will prüfen lassen, ob bei Gefährdern nicht grundsätzlich früher das Erwachsenenstrafrecht angewendet werden kann. Und er will ihnen den Führerschein entziehen. Thomas Bleskin, Nachrichtenredaktion.
1: Angesichts einer neuen Hitzewelle in Frankreich versucht die Feuerwehr mit allen Mitteln, die an der Atlantikküste wütenden Waldbrände in den Griff zu bekommen. Teilweise loderten die Brände wieder auf und weitere Campingplätze und Feriensiedlungen wurden evakuiert. Andernorts konnten Bewohner zurück in ihre Häuser. Viele andere europäische Länder, darunter auch Deutschland, schicken Unterstützung. In Spanien feiern die Einsatzkräfte mittlerweile erhebliche Erfolge. Es gebe Licht am Ende des Tunnels, sagte Ministerpräsident Pedro Sanchez. Der Fußball-Weltverband FIFA plant einen milliardenschweren Umbau. Investoren sollen bei den kommerziellen WM-Rechten einsteigen und der FIFA mehr als 4 Milliarden Dollar bringen. Organisiert werden die Turniere künftig über ein neues Unternehmen, an dem die FIFA die Mehrheit hält.
3: Der Europäische Fußballverband UEFA läuft jetzt schon gegen die Pläne Sturm. Er wirft der FIFA vor, den Fußball zur Handelsware zu machen und fragt, wer am Ende überhaupt von dem Milliardendeal profitiert. Die FIFA hält selbstverständlich dagegen. Sie verspricht, das zusätzliche Geld in den nächsten 4 Jahren weltweit in den Fußball zu investieren und vor allem kleinere Verbände zu stärken. Zoe Tassovali, Redaktion.
1: Beruf und Familie lassen sich nach einer Umfrage in Deutschland noch immer schwer miteinander vereinbaren. Besonders Frauen sind mit den gegebenen Bedingungen unzufrieden, hat eine Umfrage im Auftrag des Sozialverbands Deutschland ergeben. In Summe sehen 43% der Befragten in der aktuellen Situation ein Problem. Als Manko werden zum Beispiel fehlende Kita-Plätze und Betreuungsangebote für Schulkinder gesehen.
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5: Ich bin Tanja Wagner. Nach dem Anschlag am Rande des Christopher Street Days in Berlin ist die Debatte um mögliche politische Konsequenzen in vollem Gang. Die CSU hat die Einführung elektronischer Fußfesseln für Gefährder ins Gespräch gebracht.
6: Mehr als 400 islamistische Gefährder hat das Bundeskriminalamt bundesweit ausgemacht. Die CSU würde diesen Personenkreis am liebsten per elektronischer Fußfessel überwachen. Die Chancen auf Zustimmung vom Koalitionspartner SPD stehen gut. CSU-Landesgruppenchef Hoffmann hält Fußfesseln jedenfalls für praktischer als Präventivhaft, denn diese, so sagt er, sei nur schwer umsetzbar. Sein Parteichef Söder will prüfen lassen, ob bei Gefährdern nicht grundsätzlich früher das Erwachsenenstrafrecht angewendet werden kann. Und er will ihnen den Führerschein entziehen. Thomas Bleskin, Nachrichtenredaktion.
5: Angesichts einer neuen Hitzewelle in Frankreich versucht die Feuerwehr mit allen Mitteln, die an der Atlantikküste wütenden Waldbrände in den Griff zu bekommen. Teilweise loderten die Brände wieder auf und weitere Campingplätze und Feriensiedlungen wurden evakuiert. Andernorts konnten Bewohner zurück in ihre Häuser. Viele andere europäische Länder, darunter auch Deutschland, schicken Unterstützung. In Spanien feiern die Einsatzkräfte mittlerweile erhebliche Erfolge. Es gebe Licht am Ende des Tunnels, sagte Ministerpräsident Pedro Sanchez. Der Fußball-Weltverband FIFA plant einen milliardenschweren Umbau. Investoren sollen bei den kommerziellen WM-Rechten einsteigen und der FIFA mehr als 4 Milliarden Dollar bringen. Organisiert werden die Turniere künftig über ein neues Unternehmen, an dem die FIFA die Mehrheit hält.
7: Der Europäische Fußballverband UEFA läuft jetzt schon gegen die Pläne Sturm. Er wirft der FIFA vor, den Fußball zur Handelsware zu machen und fragt, wer am Ende überhaupt von dem Milliardendeal profitiert. Die FIFA hält selbstverständlich dagegen. Sie verspricht, das zusätzliche Geld in den nächsten 4 Jahren weltweit in den Fußball zu investieren und vor allem kleinere Verbände zu stärken. Zoe Tassovali, Redaktion.
5: Beruf und Familie lassen sich nach einer Umfrage in Deutschland noch immer schwer miteinander vereinbaren. Besonders Frauen sind mit den gegebenen Bedingungen unzufrieden, hat eine Umfrage im Auftrag des Sozialverbands Deutschland ergeben. In Summe sehen 43% der Befragten in der aktuellen Situation ein Problem. Als Manko werden zum Beispiel fehlende Kita-Plätze und Betreuungsangebote für Schulkinder gesehen.
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1: Ich bin Uli Reitinger. Nach dem Terroranschlag am Rande des Berliner Christopher Street Days gibt es neue Hinweise auf das Motiv des Täters. Auf seinem Handy haben Ermittler ein Bekennervideo gefunden, das haben die Bundesanwaltschaft und Innenminister Dobrindt bestätigt.
2: Auf dem Video ist ein vermummter Mann zu sehen, der Arabisch spricht. Er schwört der Terrororganisation IS die Treue. Auf dem Handy haben die Ermittler weiteres Material entdeckt. Was genau, sagen sie nicht. Nur, dass diese Dateien jetzt ausgewertet werden. Laut Bundesinnenminister Dobrindt spricht vieles dafür, dass die Aufnahmen und die Dateien tatsächlich vom mutmaßlichen Täter stammen. Parallel wird weiter über schärfere Maßnahmen gegen islamistische Gefährder diskutiert. Besonders oft fällt dabei das Stichwort elektronische Fußfessel. Zoe Tessovali, Nachrichtenredaktion.
1: Frankreich wird von einer neuen Hitzewelle getroffen. Die Feuerwehr versucht mit allen Mitteln, die an der Atlantikküste wütenden Waldbrände in den Griff zu bekommen. Teilweise lodern Brände wieder auf, weitere Campingplätze und Feriensiedlungen wurden evakuiert. Viele europäische Länder, darunter auch Deutschland, schicken Unterstützung. In Spanien feiern die Einsatzkräfte mittlerweile erhebliche Erfolge. Es gebe Licht am Ende des Tunnels, sagte Ministerpräsident Pedro Sanchez. Im Weißen Haus hat es heute gleich mehrere wichtige Treffen gegeben. US-Präsident Donald Trump empfing erst den ukrainischen Präsidenten Selenskyj und anschließend Israels Ministerpräsident Netanyahu.
3: Selenskyj war der Erste bei Trump unter Ausschluss von Presse und Öffentlichkeit. Es ging um Stärkung der ukrainischen Luftabwehr und dabei konkret um Patriot-Abfangraketen. Auch sollen die festgefahrenen Verhandlungen über ein Kriegsende wieder in Gang gebracht werden. Auch mit Netanyahu ging es um Krieg, den Iran-Krieg. Angeblich wollte Netanyahu neue Geheimdienstinformationen vorlegen, die belegen, dass der Iran weiterhin militärisch aufrüstet. Israel will, dass die USA im Iran-Krieg bei der Stange bleiben. Trump bevorzugt eine Vereinbarung. Aus den USA, Tina Eck.
1: Der Fußballweltverband FIFA will einen Teil der kommerziellen Rechte an seinen Turnieren an Investoren verkaufen und damit mehr als 4 Milliarden Dollar erlösen. Auch künftige WM-Turniere sollen dann unter dem Dach eines neuen Unternehmens organisiert werden, dessen Mehrheitseigentümer der Weltverband wäre. Der Deal könnte Berichten zufolge den Druck erhöhen, mehr WM-Teilnehmer zuzulassen und die WM häufiger als bisher auszutragen.
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1: Ich bin Uli Reitinger. Nach dem Terroranschlag am Rande des Christopher Street Days in Berlin hat die Polizei auf dem Handy des Attentäters Abdul B. ein Bekennervideo gefunden. In dem Video sei zu sehen, wie eine vermummte Person, vermutlich eben der Tatverdächtige, einen Treueschwur auf die Terrororganisation Islamischer Staat leiste, heißt es von der Bundesanwaltschaft. Der mutmaßliche Täter wurde zuvor vom LKA eng observiert. Er soll sich unauffällig verhalten haben. Während die Einsatzkräfte in Spanien bei den Waldbränden erste Erfolge melden, bleibt die Lage in Frankreich angespannt. In Bordeaux mussten erneut tausende Menschen in Sicherheit gebracht werden. Und Experten warnen jetzt schon vor weiteren Waldbränden im August.
2: In Frankreich westlich von Bordeaux bleibt die Lage tatsächlich weiter angespannt. Mit der Hitze und der Trockenheit sind heute etliche Feuer wieder neu aufgeflammt. Die Einsatzkräfte kämpfen nun auf Hochtouren dagegen, dass sie keine neuen Flächen fressen. Bisher ist das ganz gut gelungen. Sicherheitshalber mussten auch einige Campingplätze und Touristenunterkünfte geräumt werden. Etwa 4000 Menschen sind davon betroffen. Aus Lesch, Rache Sommer.
1: Die Pilotengewerkschaft Vereinigung Cockpit hat ihren jährlichen Flughafencheck veröffentlicht. Das Ergebnis: Der Flughafen München ist wieder der sicherste in Deutschland. Dafür wurde in der bayerischen Landeshauptstadt auch einiges getan.
3: Mit dauerhaft beleuchteten Zufahrten an Start- und Landebahnen hat der Münchner Flughafen die Piloten überzeugt und damit den Flughafen Leipzig auf Platz 2 verdrängt. Die dauerhafte Beleuchtung sei ein wichtiges Mittel, um Zusammenstöße zu vermeiden. Viele Flughäfen würden da aber aus Kostengründen drauf verzichten. Insgesamt seien aber alle Flughäfen in Deutschland sicher genug für den Passagierbetrieb. Den letzten Platz in der Auswertung der Pilotengewerkschaft belegt der Flughafen Rostock-Lage. Die Piloten kritisieren, dass sie hier nicht zu Sicherheitsbesprechungen eingeladen werden. Fiona Reinhardt, Nachrichtenredaktion.
1: Angesichts der schwachen Konjunktur in Deutschland steigt die Zahl der Unternehmen, die ihr Angebot an Ausbildungsplätzen verringern. Zugleich fällt es Betrieben häufig schwer, die vorhandenen Lehrstellen mit passenden Bewerbern zu besetzen. Das sind wesentliche Ergebnisse der jüngsten DIHK-Ausbildungsumfrage, an der sich rund 14.000 Unternehmen beteiligt haben. Fast jedes dritte Unternehmen reduziert demnach das Ausbildungsangebot.
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1: Ich bin Uli Reitinger. Nach dem Terroranschlag am Rande des Christopher Street Days in Berlin hat die Polizei auf dem Handy des Attentäters Abdul B. ein Bekennervideo gefunden. In dem Video sei zu sehen, wie eine vermummte Person, vermutlich eben der Tatverdächtige, einen Treueschwur auf die Terrororganisation Islamischer Staat leiste, heißt es von der Bundesanwaltschaft. Der mutmaßliche Täter wurde zuvor vom LKA eng observiert. Er soll sich unauffällig verhalten haben. Während die Einsatzkräfte in Spanien bei den Waldbränden erste Erfolge melden, bleibt die Lage in Frankreich angespannt. In Bordeaux mussten erneut tausende Menschen in Sicherheit gebracht werden. Und Experten warnen jetzt schon vor weiteren Waldbränden im August.
2: In Frankreich westlich von Bordeaux bleibt die Lage tatsächlich weiter angespannt. Mit der Hitze und der Trockenheit sind heute etliche Feuer wieder neu aufgeflammt. Die Einsatzkräfte kämpfen nun auf Hochtouren dagegen, dass sie keine neuen Flächen fressen. Bisher ist das ganz gut gelungen. Sicherheitshalber mussten auch einige Campingplätze und Touristenunterkünfte geräumt werden. Etwa 4000 Menschen sind davon betroffen. Aus Lesch, Rache Sommer.
1: Die Pilotengewerkschaft Vereinigung Cockpit hat ihren jährlichen Flughafencheck veröffentlicht. Das Ergebnis: Der Flughafen München ist wieder der sicherste in Deutschland. Dafür wurde in der bayerischen Landeshauptstadt auch einiges getan.
3: Mit dauerhaft beleuchteten Zufahrten an Start- und Landebahnen hat der Münchner Flughafen die Piloten überzeugt und damit den Flughafen Leipzig auf Platz 2 verdrängt. Die dauerhafte Beleuchtung sei ein wichtiges Mittel, um Zusammenstöße zu vermeiden. Viele Flughäfen würden da aber aus Kostengründen drauf verzichten. Insgesamt seien aber alle Flughäfen in Deutschland sicher genug für den Passagierbetrieb. Den letzten Platz in der Auswertung der Pilotengewerkschaft belegt der Flughafen Rostock-Lage. Die Piloten kritisieren, dass sie hier nicht zu Sicherheitsbesprechungen eingeladen werden. Fiona Reinhardt, Nachrichtenredaktion.
1: Angesichts der schwachen Konjunktur in Deutschland steigt die Zahl der Unternehmen, die ihr Angebot an Ausbildungsplätzen verringern. Zugleich fällt es Betrieben häufig schwer, die vorhandenen Lehrstellen mit passenden Bewerbern zu besetzen. Das sind wesentliche Ergebnisse der jüngsten DIHK-Ausbildungsumfrage, an der sich rund 14.000 Unternehmen beteiligt haben. Fast jedes dritte Unternehmen reduziert demnach das Ausbildungsangebot.
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